0: geschlossen? Ist es kühler? Ist es umgekehrt?
1: Das Wetter in Nordrhein-Westfalen. In der Nacht klart es oft auf und es kühlt auf 8 bis 3 Grad ab. Morgen erst freundlich, später ziehen von Westen her wieder Schauer auf. Dazu in St. Augustin 17 Grad, Heinsberg 18 und Gütersloh 19 Grad. 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

0: Na, hier in 1 Live Digi. Sag mal, fühlt ihr vielleicht schon, wie sogar der Weg zum Kinoplatz zum Laufsteg wird? Ja, der Teufel trägt Prada 2 nämlich. Ist er jetzt im Kino, 20 Jahre nach dem, muss man sagen, legendären ersten Film. Marcel aus dem Digi-Team, wo gehen wir denn jetzt wieder rein in die Story, sag mal?
1: Ja, wir gehen halt leider direkt in die Krise, weil Zeitungen liest man nicht mehr. Fürs Fashion-Magazin Runway gibt's außerdem auch noch einen Shitstorm. Die Kunden springen ab und da rein platzt jetzt Andy Sachs, also Anne Hathaway, um die Vogue zu glätten.
2: Habe ich gerade eine Halluzination?
3: Hi, Emily.
4: Kennen Sie sie etwa auch?
2: Wir waren gleichzeitig bei Runway, Miranda.
4: Wirklich? Wo war ich da?
1: So, durch einige Side-Stories treffen sie alle wieder aufeinander. Emily ist zum Beispiel mittlerweile ein hohes Tier bei Dior und so. Mode und Zeitungen halt jetzt im Online-Zeitalter. Und wer nicht mit der Zeit geht, der geht ja mit der Zeit.
0: Okay, aber jetzt wollen wir natürlich alle wissen, kann der Film was?
1: Ich finde, der kann was. Der findet seinen Dreh ins Heute plus so ein bisschen Nostalgie. Mir wird nur zwischendrin der Kult so ein bisschen hart rausgequetscht, wie mit so einem Nudelholz. Es ist ein bisschen ernster, was die Leichtigkeit und den Punch für mich so ein bisschen schluckt. Ich musste ganz oft an And Just Like That denken. Hier dieses Sex and the City Spin-off. Ja. Das heißt, du hast die bekannten Gesichter, du hast viel alten Vibe. Es ist halt alles nur so ein, für mich ein Tacken verkrampfter.
0: Okay, also wenn ihr trotzdem wollt, der Teufel trägt wieder Prada. Nach 20 Jahren, der Teufel trägt Prada 2 nämlich. Ja, jetzt im Kino.

0: Und jetzt gibt's hier in SFDG erstmal ein bisschen neue spicy Musik, die wir hören. Hi, hier ist Lisa. Wir hören nämlich Flo mit Leak It. Flo sind drei Baddies aus London, die vor allem ja so R&B-Mucke zusammen machen. Und wenn sie das aber mal gerade nicht machen, was machen sie dann? Ich kann jetzt nur vermuten, dass das ein oder andere Nude da geschossen wird. In Leak It singen sie auf jeden Fall, wie kann ich es nicht veröffentlichen? Und mit S sind Safe Nudes gemeint, weil sie auch singen, veröffentliche es, es ist zu hot, um es als Geheimnis zu halten. Und sie singen auch, mein Handy wird zu heiß. Und das hier ist meine Lieblingsline aus dem Song. Von der Attitude können wir uns auf jeden Fall alle Jungs und Mädels hier mal ein bisschen was abschneiden. Ich schaue in den Spiegel, like, wer ist diese Bitch? Ach warte, das bin ja ich. Finde ich geil. Ist eine geile Attitude. Sich einfach mal so ein bisschen abhypen. Finde ich Hammer. Den passenden Song zum Abhypen gibt's jetzt. Das sind Flo mit Leak It in SF Digi.
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0: Habt ihr schon mal in den Kreissaal geguckt? 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Also von dem aus senden wir auch gerade für 1Live-Digi. Und es gibt hier einen Kreissaal, der nennt sich Generation Gag, weil da werden Comedy-Babys geboren. Boah, dieses Bild, Alter, ekelhaft. Ich stelle mir gerade so Comedians mit Babykörper vor. Boah, das ist Sünde. Was ich damit sagen will. Bei der 1Live-Generation Gag seht ihr die besten Comedy-Newcomer, die sehr, sehr oft auch zu den besten Comedians Deutschlands werden. Und eine davon ist Maram. Und safe werden wir wegen ihr bald in ganz Deutschland Pipi in der Hose haben vor Lachen.
1: Teyze heißt Tante auf Türkisch. Und türkische Teyzes, die sehen mich so aus 3 Kilometer Entfernung. Die scannen mich so, sehen mein neongrünes Kopftuch. Die kommen so auf mich zu und die sind voll süß. Die wollen nur mit mir quatschen oder denken halt, okay, Kopftuch, die kann Türkisch, die muss ja Türkisch können. Und die wollen eigentlich nur mit mir quatschen. Dann kommen die auf mich zu und sind so... Merhaba! Kızım! Merhaba, Kızım! Hallo, mein Tochter. Und nasılsın? Wie geht's dir? Sen Türk misin sen? Türk misin? Bist du Türkin? Bist du Türkin? Güzelim, meine Schöne. Ich so, fuck, ich muss jetzt voll enttäuschen. Ich fühle mich so voll schlecht. Ist voll die Süße so und... Ich so, nee, Jok, Taze, nein, Tante, ich kann kein Türkisch, sorry. Augen schwarz. Seele weg. Keine Ahnung, auf einmal, sie guckt mich so ganz, ich bin nicht mehr so güzel, so hübsch bin ich nicht mehr für sie auf einmal. Die guckt mich da an, die so, oh, tamam, okay, warum kannst du keine türkische sprechen, meine Tochter, warum? Ich verstehe nicht. Ich so, ja, Tante, ich bin Libanesin.
2: Oh, Tama.
1: Ich bin lieber Türkin.

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3: Die Nachrichten mit David Rühl. Guten Morgen.
4: Wir hatten Flüchtlingsbewegungen, Corona, das Ahrtal, wir haben den Ukraine-Konflikt. Eigentlich haben wir Krise als neues Normal und dafür sind wir nicht ausgerüstet.
3: Der Vorstandsvorsitzende des Deutschen Roten Kreuzes, Reuter, hat im WDR-Fernsehen begrüßt, dass die Bundesregierung in den kommenden Jahren 10 Milliarden Euro für den Zivilschutz ausgeben will. Reuter sieht darin aber nur einen ersten notwendigen Schritt.
4: Wir fordern als DRK schon seit vielen Jahren, dass mindestens 0,5% des Bundeshaushaltes, das ist je nach Höhe 2,5 bis 3 Milliarden Euro, jährlich in den Bevölkerungsschutz investiert werden muss.
3: Bundesinnenminister Dobrindt hat angekündigt, dass unter anderem das technische Hilfswerk modernisiert werden soll. Am morgigen Mittwoch soll dazu ein Gesetzentwurf auf den Weg gebracht werden. In den USA sind auf dem Gelände einer Moschee mehrere Menschen erschossen worden. Der Polizeichef der kalifornischen Stadt San Diego sprach von 3 Opfern. Auch die beiden mutmaßlichen Angreifer seien tot. Es soll sich um Jugendliche handeln. Als Motiv nennen die Behörden Hass. Die Bundeswehr will beim Düsseldorfer Rüstungskonzern Rheinmetall Lastwagen für mehr als 1 Milliarde Euro bestellen. Das geht aus einer Beschlussvorlage für den Bundestag hervor. Für das Geld soll Rheinmetall mehr als 2000 Lkw liefern. Die Bestellung ist die 4. aus einem Rahmenvertrag, der insgesamt 6.500 Lastwagen für die Bundeswehr umfasst.
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3: Auf der A46 im Sauerland hat es in dieser Nacht eine große Übung gegeben. In einem Tunnel zwischen Meschede und Arnsberg wurde ein Unfall mit mehreren Fahrzeugen und Schwerverletzten simuliert. Felix Tusche war für WDR aktuell dabei und erklärt, wie realistisch die Übung war.
5: Ja, tatsächlich sehr realistisch. Für die Übung wurde der Tunnel zwischen Wennemen und Freienull komplett verraucht. Ich stand selbst mittendrin und habe die Hand nicht mehr vor Augen gesehen. Das war schon ziemlich heftig. Außerdem wurden 2 Autowracks und 8 Unfalldarsteller im Tunnel platziert. Das Ganze war ein Testlauf für Technik und Feuerwehr, denn die Tunnel Olpe und Hemberg wurden in den letzten Jahren aufwendig modernisiert. Das Abschlussfazit war positiv, die Technik hat gut funktioniert und die Feuerwehr konnte einiges für den Ernstfall lernen, der hoffentlich nie eintritt.
3: Und so wird das Wetter bei uns in Nordrhein-Westfalen. Bis zum Morgen lassen die letzten Schauer nach und es klart oft auf. Tagsüber geht es dann auch erstmal freundlich und trocken weiter. Im Verlauf ziehen dann aber vom Westmünsterland und in der Eifel wieder mehr Wolken und auch ein paar Schauer auf. Und es wird wärmer, die Höchstwerte in Remscheid 16 Grad, Waldbröl 17 und in Höxter maximal 19 Grad. Der morgige Mittwoch wird sehr wechselhaft mit teils kräftigen Schauern und auch Starkregen bei 16 bis 20 Grad. 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

0: Schönen guten Tag, Leute. Hier ist 1Live Digi für euch und wir checken ja auch immer, was so die neuesten Games so drauf haben. Zum Beispiel Aphelion hat Joanna aus dem Digi-Thema für uns abgecheckt. Das klingt natürlich erstmal geil, so ein Science-Fiction-Spiel. Geht nämlich in den Weltraum.
1: Zu einem fiktiven Planeten namens Persephone und der könnte für die Menschen möglicherweise bewohnbar sein. Und ich sag mal so, da besteht definitiv Bedarf, denn im Jahr 2062 hat der Klimawandel die Erde an den Rand des Zusammenbruchs gebracht. Also schickt die ESA, das ist ja quasi das europäische Pendant zur NASA, zwei Astronauten auf Erkundungsmission dahin und das sind Ariane und Thomas.
0: Ja, und mit den beiden wühlst du dich quasi durch diesen Eisplaneten, stell ich mir grafisch ziemlich geil vor. Aber Joanna ist etwas ernüchtert.
1: Das ist richtig episch, richtig schönes Sci-Fi-Setting, erinnert mich an Interstellar und auch der wissenschaftliche Hintergrund, der wirkt richtig realistisch, weil die ESA da als Berater tatsächlich auch tätig war. Aber irgendwie verliert sich die Story dann hinten raus einfach. Mittendrin gibt's auch noch so einen alienartigen Gegner, an dem wir aber irgendwie immer nur vorbeischleichen. Ich würde es so gern lieben, aber irgendwie ist es für mich so ein typischer Fall von gut gemeint ist nicht immer gut gemacht.
0: Ach, schade, sagt Joanna aus dem Spielteam über Aphelion, könnt ihr euch selbst von überzeugen, wenn ihr eine PlayStation, Xbox oder am PC habt.

Was geht ab? Hier ist 1 Live DG. Wenn ihr Cat's Eye verfolgt habt in den letzten Wochen, dann wisst ihr, die haben die Hütte abgerissen beim Coachella. Jetzt sind sie zurück mit einem neuen Track und ihr merkt gerade schon, der ist nichts für schwache Nerven. Also auf den Track müsst ihr Bock haben. Super hyper. Ein kleines bisschen too much, aber das ist ein Track, zu dem könnt ihr hier und jetzt in eurem Auto einen Rave starten. Ihr braucht nur noch Konfetti und diese Leuchtarmbänder und dann geht's ab. Das ist Pinky Up von Cat's Eye jetzt in 1.

0: Alles ein bisschen stressig heute. Ich weiß auch nicht. Hier ist Leo in 1Live Digi. Habt ihr auch manchmal so Tage, an denen ihr einfach auf nichts einen Nerv habt? Alles stresst euch, euer Ärmel bleibt hängen am Türgriff und ihr kommt nicht drauf klar, dann lasst ihr euer Handy im Auto liegen und müsst nochmal zurücklaufen. Eine ganze Minute dauert das. Also normalerweise bin ich relativ gechillt, aber heute habe ich so ein bisschen so die Mut wie Kadalot bei Reality Queens auf RTL Plus.
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2: Von der Seite
1: ja, hab ich auch blöd an der Seite angemacht. Ja, weil ich das Gefühl hatte, ich dachte, wir wären ein Team. Ich dachte, wir hätten
2: zusammen. Ich habe Rücksicht auf Gina genommen, weil sie die ganze Zeit mir eingeredet hat, Ariel zu nehmen.
3: Meine Geduldsfahne, ja, ist irgendwann auch wirklich im Keller. Ja.

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1: Die Nachrichten mit David Rühl. Guten Morgen. Die viel genutzte Bahnstrecke zwischen Emmerich am Niederrhein und Oberhausen im Ruhrgebiet ist wieder frei. Seit gestern fahren Fernzüge und Güterzüge und von heute Morgen an auch der Regionalverkehr. Der 73 Kilometer lange Abschnitt war mehr als anderthalb Jahre lang immer wieder gesperrt. Daniela Biersbach für WDR aktuell.
2: Die Strecke wurde für den internationalen Güterverkehr umgebaut. In der Zeit ist ein drittes Gleis gebaut und Technik erneuert worden. Außerdem wurden Bahnhöfe modernisiert und Schallschutzwände installiert. Die Brücke über den Wesel-Dattel-Kanal wurde erneuert. Nun ist sie breiter und höher und so an den unter der Brücke passierenden Schiffsverkehr angepasst.
1: Die Bevölkerung in Deutschland soll besser vor den Auswirkungen von Anschlägen, Kriegen oder Naturkatastrophen geschützt werden. Laut einem Gesetzentwurf ist unter anderem vorgesehen, dass Bunker und andere Schutzräume in Warn-Apps künftig angezeigt werden. In Berlin ist der Zivis Medienpreis verliehen worden, der wichtigste europäische Medienpreis für Integration und kulturelle Vielfalt. Der Hauptpreis ging an den Dokumentarfilm Mr. Nobody Against Putin. Er zeigt den Alltag eines Lehrers in Russland nach Beginn des Angriffskrieges auf die Ukraine. Annika Witzel für WDR aktuell.
3: Die Jury lobte besonders den Mut und den Humor des Films und das intime Bildmaterial, das in Mr. Nobody Against Putin das autoritäre Russland zeigt. Neben der Doku wurden noch 7 weitere Beiträge ausgezeichnet. Zum Beispiel der Audiobeitrag Belal kommt aus Afghanistan aus dem WDR Mausradio oder das Instagram-Reel Wie Medien und Politiker die deutsche Gesellschaft spalten von Büschra Seyed.
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1: In Euskirchen haben sich in der Innenstadt 2 rivalisierende Gruppen geprügelt. Dabei gab es am Abend laut Polizei 2 Verletzte und Sachschaden. Christoph Henskin für WDR aktuell.
4: Gegen 21.30 Uhr waren zahlreiche Notrufe bei der Polizei eingegangen, die von einer Massenschlägerei berichteten. Starke Polizeikräfte, darunter Beamte einer Einsatzhundertschaft, rückten aus. Ein Hubschrauber kreiste über der Euskirchener Innenstadt, in der zahlreiche Straßen von der Polizei abgeriegelt wurden. Beamte konnten rund 40 Personen vor Ort festsetzen. 2 Männer wurden vorläufig in Gewahrsam genommen. Von allen anderen Anwesenden, auch von den Besuchern der Shisha-Bar, stellte die Polizei die Personalien fest. Der Hintergrund der Auseinandersetzung ist nach Angaben der Polizei noch unklar. Die Kripo ermittelt.
1: Und so wird das Wetter bei uns in Nordrhein-Westfalen. Bis zum Morgen lassen die letzten Schauer nach und es klart oft auf. Tagsüber geht es erst freundlich und trocken los. Im Verlauf ziehen dann vom Westmünsterland und der Eifel mehr Wolken und auch ein paar Schauer auf. Und es wird wärmer. Das sind die heutigen Höchstwerte in Nürnberg 16 Grad, in St. Augustin 17 und in Bad Salzuflen 19 Grad. Morgen am Mittwoch weiter wechselhaft, sehr regnerisch bei 16 bis 20 Grad. 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

Was geht ab? Hier ist 1 Live Digi. Dieser Track ist das perfekte Beispiel dafür, dass weniger oft mehr ist. Alok und Khalid, jetzt für euch. Super minimalistischer Beat. Es ist nicht zu viel auf einmal. Und ich finde, das braucht der Track auch, weil ich meine, wir haben einen fantastischen Sänger. Wir haben Khalid mit seiner super soften, souligen Stimme. Und die Stimme braucht ein bisschen Platz. Und den Platz bekommt er auch in diesem Track. Es klingt melancholisch, aber auch mit viel Hoffnung. Perfekter Song, um nach einem langen Tag so ein bisschen runterzukühlen. Das ist Dive Into Me jetzt in 1Live Digi.

0: Das ist aber auch so ein Buchtitel, bei dem du direkt merkst, ja, das ist, glaube ich, eine verstörende Geschichte. Komm spielen, heißt der neue Thriller von Bestseller-Autor Linwood Barclay. Und Digi-Reporterin Gesa hat ihn gelesen und kann zum Glück auch noch lachen nach diesem Thriller. Ganz kurz, da zieht ja die Mutter Annie mit ihrem jungen Sohn Charlie in ein vermeintlich beschauliches Örtchen. Aber so beschaulich ist es gar nicht, ne Gesa? Was passiert?
1: Also es geht los, dass Charlie im Garten einen Geräteschuppen entdeckt, der ihn irgendwie anzieht. Er will da unbedingt rein und schafft es dann auch, weil ihm jemand im Traum erzählt, das ist angeblich sein toter Vater, wo sich dieser Schlüssel fürs Schloss befindet. Und dann macht er diese Tür da auf und dann findet er da so einen alten Kasten und da ist eine Modelleisenbahn drin.
0: Okay, ich habe jetzt wirklich gedacht, er findet eine Leiche oder so.
1: Ja, habe ich auch gedacht, aber mit dieser Eisenbahn da, da stimmt irgendwas nicht. Wenn Charlie den Zug in den Händen hält, kribbeln seine Finger und er ist bald komplett besessen von diesem Ding, will nur noch damit spielen, verfällt dabei fast in so eine Art Trance. Ja, und richtig spooky wird es dann, wenn man schnallt, dass diese Eisenbahn irgendwie auf seine Gefühle reagiert.
0: Okay, aber ich muss jetzt nicht verstehen, wie das funktioniert, oder?
1: Es klingt ein bisschen strange, aber man muss da nicht mit Verstand ran. Ne? Also okay. Das ist jetzt ja auch kein True Crime, sondern ein Horror-Mystery-Thriller, aber wirklich einer von den Guten. Also diese unheimliche, beängstigende Stimmung, die kickt hier richtig. Erst spürst du die nur so ganz leicht, aber dann wird es immer fieser. Annie, also die Mutter, fängt plötzlich an, so Bilder von einem Menschen zu malen, der ein bisschen aussieht wie ein Hund, aber zugleich auch wie eine Ratte. Passieren Unfälle und immer wieder hört man das Pfeifen einer Lokomotive, obwohl nirgendwo ein Zug fährt. Also wirklich Gänsehaut.
0: Ah, okay. Es klingt komplett weird, aber irgendwie finde ich es ja auch geil. Komm spielen. Solltet ihr nur lesen, wenn ihr wirklich dafür bereit seid, Leute. Und danach einfach eine Folge SpongeBob gucken, ne? Dann ist alles wieder gut.

0: Lisa hier, nein, Chef Diggi. Wenn ich den Namen Ibbenbüren höre, muss ich immer direkt an Handball denken, ehrlich gesagt, weil zwei meiner engsten Freundinnen damals zusammen in der Handballmannschaft gespielt haben und die sind einmal im Jahr nach Ibbenbüren gefahren, auf Mannschaftsfahrt. Ich weiß also original nichts über diese Stadt, außer dass meine Girls sich da halt hin und wieder mal richtig einen reingestellt haben. Was ich jetzt aber quasi neu dazugelernt habe, ist, dass da letztens der Schornstein von einem Kohlekraftwerk weggesprengt wurde. Das weiß ich von meinen KollegInnen von WDR aktuell.
1: In Ibbenbüren wird der 275 Meter hohe Schornstein gesprengt. Petra Brünstrup ist für WDR aktuell in Ibbenbüren. Wie ist der Stand der Dinge?
2: Die Detonation, die muss jetzt jede Sekunde erfolgen. Die Menschen hier auf dem Gelände in sicherer Entfernung vom Ort der Sprengung entfernt. Die blicken in den...
1: Oh. Da habe ich was explodieren gehört. Das könnte natürlich sein, dass das die Leitung zum Abbruch geführt hat.
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0: Info. 5 Uhr ist es, ich bin Sarah Batkowski. In München wird ab heute eine Sammelklage gegen Amazon Prime verhandelt. Die Verbraucherzentrale Sachsen geht gegen den Streamingdienst vor, weil er Anfang 2024 zusätzliche Werbung eingeführt hat. Verhindern konnte man das nur durch ein weiteres Abo. Jutta Kaiser sagt, was das Ziel der Verbraucherzentrale ist.
1: Nee, leider sagt sie das jetzt nicht, weil ich den Ton leider gar nicht hier reingezogen habe.
0: Die Verbraucherzentrale sagt, die Leute konnten nicht wirklich Nein sagen. Amazon sagt, es habe rechtzeitig informiert. In Euskirchen haben sich in der Innenstadt gestern Abend zwei Gruppen geprügelt. Anrufer hatten eine Massenschlägerei gemeldet. Die Polizei konnte rund 40 Personen festsetzen. Zwei Männer wurden vorläufig in Gewahrsam genommen. Zwei Leute wurden verletzt. Die Hintergründe der Schlägerei in Euskirchen sind noch unklar. Wer sich ein neues E-Auto kauft, kann dafür ab heute die neue Förderung beantragen. Das Online-Portal dafür soll nachher freigeschaltet werden. Bis zu 6.000 Euro Zuschuss sind möglich. Abhängig ist das unter anderem vom Einkommen. Sie gilt für den Kauf oder das Leasing von Neuwagen auch rückwirkend ab Anfang des Jahres. Die deutsche Eishockey-Nationalmannschaft hat bei der WM auch ihr drittes Vorrundenspiel verloren. Am Ende stand es 1:6 gegen die Schweizer Gastgeber. Stürmer Freddy Tiffels versucht es irgendwie zu erklären.
1: Also irgendwas scheint hier heute Morgen von der Technik nicht zu funktionieren. Ich habe meine Töne reingezogen, ich habe es gerade gesehen, aber das Programm spielt die einfach nicht ab. Der konnte es auf jeden Fall nicht glauben, so viel kann ich schon mal sagen. Das deutsche Eishockey-Nationalteam hat damit nur noch geringe Chancen aufs Viertelfinale.
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0: Heute geht's erstmal freundlich und trocken los. Später ziehen dann mehr Wolken auf und es kann auch ein paar Schauer geben. Das sind die Höchstwerte heute in Remscheid 16 Grad, in Schwerte und Hattingen 17, Aachen und Düsseldorf kommen heute auf 18 Grad.

Das ist 1Live.de. Sucht diesen mediterranen Flair für eure Fahrt nach Hause. Diesen Song, der klingt wie unterwegs zur Beachbar in Valencia. Dann hat Amo die Antwort mit Que Pasa. Großer Fan von diesem Mix aus spanischen Vibes und Deutschrap. Es funktioniert überraschend gut. Hätte ich nicht gedacht. Und es ist so ein Track, bei dem ihr euch wünscht, dass alle Pläne, die ihr heute Abend habt, dass ihr die mal kurz absagt und stattdessen einfach direkt auf den Balkon geht und diesen Track hier anmacht. Das ist Que Pasa von Amo. Jetzt in 1Live.de.

0: Hey, was geht? Hier ist Lennart in 1 Live Digi. Lass mal eben kurz checken. Wie sind denn jetzt gerade die Spritpreise an der Tankstelle? Komm, wir fragen mal eben den Kollegen, den wir gesehen haben, auf dem YouTube-Kanal von MDR aktuell live. Ich hoffe, ihr habt alle euer Lineal dabei zum Messen der Spritpreise.
1: Wir gehen mal ein bisschen an die Tankstelle ran und wollen mal wissen, wie hier die Situation ist. Und vielleicht können wir da mal gleich hier vorne anfangen und bei der 2,38 irgendwie dann mitgehen. Diesel ist der Preis, der gerade hochgegangen ist, um die 4 Zentimeter. Ich gehe mal hier rum.

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0: Leute, ich sag's nur ungern, aber ich glaube, das Ruhrgebiet ist die most iconic Region Deutschlands, oder? Ich bin Janina und ich habe selber mal im Ruhrpott gelebt. Ey, das ist so eine Welt für sich. Du merkst irgendwie immer noch die Nachwehen so des Bergbaus, auch so in der Sprache, nicht? Und überall riecht's nach Currywurst, nach Bier. Jeder liebt Herbert Grönemeyer. Ihr wisst, was ich meine. Und aus dem Pott, genauer gesagt aus Bochum, kommt jetzt auch ein Game. Kralon heißt das. Und du merkst in diesem Game so richtig, ey, da steckt auch Ruhrpott drin, komplett. Digi-Kollege Tobi hat es schon angezockt. Was müssen wir bei Kralon machen, Tobi?
1: Ja, also Kralon, das ist der Held unseres Spiels. Der ist auf der Jagd nach einem Monster und eben dieses Monster hat ihn in diese Grube, diese alte Mine geschmissen und da muss er einen Weg rausfinden. Am Anfang hast du absolut nichts. Keine Waffe, keine Rüstung und auch keinerlei Hilfen. Das Spiel nimmt dich auch nicht großartig an die Hand mit Tutorials oder so, sondern wirklich oldschoolig Learning by Doing. Gespielt wird aus der Ego-Perspektive und es ist halt echt finster da unten.
0: Macht das denn Bock, Tobi?
1: Also, man muss sich drauf einlassen. Man muss dazu sagen, es ist ein Indie-Titel. Es ist technisch leider noch ein bisschen unrund. Und das Kampfsystem ist leider, muss man sagen, schlecht. Ja, wenn du im Nahkampf mit den Gegnern kämpfst, ob du die getroffen hast oder nicht, das ist so ein bisschen Glücksspiel. Es gibt jetzt auch keine große Story und Videosequenzen oder so. Aber es gibt unheimlich viel zu entdecken im Spiel. Und mich hat echt gepackt, dass es eben nicht so ein Berieseln lassen ist, sondern dass du wirklich selber aktiv werden musst und selber nachdenken musst. Und dadurch verging die Zeit wirklich, wirklich gut. Man muss sich einfach drauf einlassen und reintauchen und dem Spiel eine Chance geben. Und deswegen, wenn man das macht, dann macht es wirklich Bock. Ist aber auch nicht für jeden was.
0: Okay, also Kralon, nix für mal nebenbei. Gibt's für PC, Xbox und PlayZ. Und falls ihr das mal so for free anzocken wollt, bei Steam gibt's da jetzt eine Gratis-Demo. Ich dachte, ich sag's euch mal, nicht? 1 Live. Digi.

0: Info.
1: 6 Uhr ist es, wir sind Sarah Batkowski
2: und Benjamin Immort. Wer darüber nachdenkt, sich ein neues E-Auto zuzulegen, ab heute könnte ein guter Zeitpunkt sein, denn die Bundesregierung schaltet heute ein neues Förderprogramm frei für Kauf oder das Leasing von E-Autos.
1: Bis zu 6.000 Euro kann man dazu kriegen, und zwar gestaffelt nach Einkommen. Die höchste Stufe gilt für Leute, die maximal 45.000 Euro im Jahr verdienen und die 2 Kinder haben. Für die gibt's nämlich noch einen Bonus.
2: Die Regierung will so also dafür sorgen, dass sich nicht nur Reiche, sondern auch Leute mit weniger Geld und Familien ein E-Auto leisten können. Wer mehr als 80.000 Euro im Jahr verdient, bekommt gar keine Förderung mehr.
1: Teuer bleibt es trotzdem, denn die Förderung gibt es nur für Neuwagen. Und es gibt auch Stimmen, die sagen, dass der bessere Weg statt einer einmaligen Kaufprämie wäre, die Ladesäulen besser auszubauen, damit mehr Leute über einen Umstieg aufs E-Auto nachdenken.
2: Bei Amazon Prime wird einem seit gut 2 Jahren ja Werbung gezeigt. Damit musste man leben oder mehr Geld zahlen. Verbraucherschützer finden das nicht okay.
1: Ab heute wird in München eine Sammelklage verhandelt. Amazon wird vorgeworfen, laufende Verträge nachträglich verschlechtert zu haben.
2: In Euskirchen haben sich in der Innenstadt gestern Abend 2 Gruppen geprügelt. Anrufer hatten eine Massenschlägerei gemeldet.
1: Die Polizei konnte rund 40 Personen festsetzen. 2 Männer wurden vorläufig in Gewahrsam genommen. 2 Leute wurden verletzt. Die Hintergründe von der Schlägerei in Euskirchen sind noch unklar.
2: Die deutsche Eishockey-Nationalmannschaft hat bei der WM auch ihr 3. Vorrundenspiel verloren. Am Ende stand es 1:6 gegen die Schweizer Gastgeber.
1: Stürmer Freddy Tiffels versucht es irgendwie zu erklären.
3: Manchmal gibt es so Tage, wo, wie gesagt, ich weiß nicht in wie vielen Minuten, aber haben einen Faden verloren und dann ging es natürlich ratzfatz.
1: Das deutsche Team hat damit nur noch geringe Chancen aufs WM-Viertelfinale.
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2: Heute geht es erstmal freundlich und trocken los. Später ziehen dann mehr Wolken auf und es kann auch ein paar Schauer geben. Dazu in Bad Münstereifel und Olpe maximal 15 Grad, in Kleeburg-Langfeld 18 und in Lünen bis 19 Grad.
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0: Yo, hier ist 1Live.de mit Leo. Hände hoch mal eben alle von euch, die ein echtes Hobby haben. So ein echtes Hobby, dann gute Nachrichten. Ihr seid wahrscheinlich zufriedener als alle anderen. Denn Studien zeigen, Menschen mit Hobbys sind meist zufriedener und glücklicher in ihrem Leben. Und das wollen wir ein bisschen rausfinden hier in 1Live.de, was es so bei euch ist. Was ist eure Leidenschaft? Was ist euer Hobby? Ava aus Köln.
1: Meine Leidenschaft ist Kunst in allen möglichen Formen. Ich mache sehr viele so Collagen aus verschiedenen so Materialien, Zeitschriften, Sachen von Verpackungen, alles mögliche eigentlich. Ich habe so eine fette Kiste mit Kram, den ich sammle, und ich habe jetzt auch in letzter Zeit angefangen mit so Skulpturkram zu machen, mit Spachtelmasse, Gips, Airdry, Clay, ganz verschiedene Sachen. Ich probiere gern rum mit neuen Materialien. Ich weiß, ich bin einfach auch schon mal mit Kunst aufgewachsen. Meine Mutter hat auch Kunst studiert, meine Eltern sind beide auch kreative Menschen. Ich glaube, das war einfach schon immer so ein Teil von meinem Leben. Ich kann da einfach super abschalten, das beruhigt mich voll, und ja, ist auch so ein bisschen natürlich Ausflucht aus Stress, sich einfach hinzusetzen, ein bisschen zu basteln, irgendwelche Sachen rauszusuchen. Und wenn man fertig ist und sich das anguckt und dann das Gefühl hat, ja, jetzt ist mein Werk vollbracht,
0: mäßig. Wow. Junk-Collagen aus Papierschnipseln. Also wenn ihr ganz viel Papiermüll zu Hause habt, den könnt ihr bei Ava aus Köln ab sofort abladen. Ihr habt auch eine Leidenschaft und wollt uns von erzählen, dann schreibt uns im Messenger in der 1Live-App.

0: Reiz.
1: Und ihr seht diese Person und müsst direkt wieder kotzen. Ihr, dein Slapdick, ich bin Janina, mein Giorno. Ey, was würdet ihr dazu sagen, wenn ihr nochmal euren Ex-Partner daten müsstet? Horror, oder? Darum geht's aber in der neuen Serie My Ex. Brynja aus dem Digi-Team hat die schon geguckt. Brynja, wer muss denn da seinen Ex-Partner wieder daten?
2: Main Character Ivy, gespielt von Paulina Ruzynski, die ist Mitte 30, erfolgreich, hat tolle Freunde, aber sie ist Single und das hasst sie halt.
1: Alter, und dann kommt die auf die Idee, ihre Ex-Leute zu daten oder was?
2: Ja, also sie kommt auch nicht direkt selber drauf. Bei einer Party geht sie zu einem Wahrsager und stellt dem die Frage, die sie am meisten beschäftigt.
3: Was willst du gern wissen?
4: Meine große Liebe. Kommt die noch?
2: Ja, und dann muss sie Karten ziehen, um ihr Schicksal vorherzusagen.
5: Ziehe eine letzte Karte. Willst du es wirklich wissen?
4: Ja.
5: Ihr wart schon mal zusammen. Aber du hast dich getrennt.
2: Ja, also fängt sie an, wegen dieser Prophezeiung ihre Exen zu daten.
1: Alter, die denken dann bestimmt so, scheiße, ich habe den größten Fehler gemacht und so. Das ist schon spannend.
2: Ja, oder? Also die Story ist für mich auch das Highlight. Die ist echt super witzig und charmant. Und dadurch, dass es in jeder Folge halt um einen neuen Ex oder zwei geht, ist es von der Stimmung auch immer anders. Und weil Ivy ihre ganzen alten Probleme wieder durchmacht, wird es zwischendurch sogar auch richtig emotional.
1: Oh, also ich mag das ja, wenn Serien so emotional werden und du so richtig mitfühlen kannst. Kannst du das denn empfehlen, Brünni?
2: Also ein paar Minuspunkte gibt's dafür, dass mein Ex manchmal ein bisschen überdreht ist und die schauspielerische Leistung jetzt auch nicht von allen weltbewegend ist. Aber die Serie ist bunt, witzig und es gibt coole Cameos, zum Beispiel von Ali Neumann und Caro Dauer.
1: Geil, also die neue Serie My Ex mit Paulina Ruzynski in der Hauptrolle streamt ihr im ZDF.

keep watching. Okay, wow, also das ist Mysterious. Tag erstmal, Leute, hier ist IceLive Digi. Ich spiele euch gleich einen Song, von dem wusste erstmal keiner, wer den eigentlich gemacht hat. Dieser Song heißt Loco Loco und der wurde Gordo anonym zugeschickt. Der ist ja Producer und DJ in den USA und hatte den auf einmal in seinen DMs. Er fand den aber so geil, dass er den in seine Live-Sets eingebaut hat. Andere DJs dann auch. Und dann hat Gordo irgendwann gesagt, ich muss jetzt wissen, von wem dieser Song ist. Hat dann so einen Aufruf bei TikTok und Insta gestartet. Medusa haben den Song auch gefeiert. Es ist dann ziemlich viral gegangen, das Ganze. Und aus Joke haben dann auch so Leute wie Diplo und so gesagt, ja, sie hätten den Song gemacht. Der ist von mir. Alle Welt wollte halt wissen, von wem ist dieser Song. Bis irgendwann dann Gordo groß announced hat, ja, also der Song, der ist von mir. Und auch von Reinier Sonnefeld, der ist Techno-Producer aus den Niederlanden. Ich muss sagen, sehr clevere Promo, oder? Also erstmal sagen, es wäre anonym gewesen, dann der Aufruf und dann einfach selber dahinter stecken. So musst du das machen. Ich denke aber, der Song, der wäre auch so oder so gefeiert worden, weil ist ein Banger, wie wir coolen Kids sagen. Das hier ist Loco Loco in IceLive Digi.

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1: 7 Uhr, wir sind Sarah Bartkowski
2: und Benjamin Immert. Wir melden ja seit heute früh schon den Unfall auf der A1 mit dem Schweinetransporter. Inzwischen wissen wir dazu etwas mehr. Hier ist der Stand.
1: Gegen Mitternacht ist der LKW auf der A1 zwischen Wermelskirchen und Burscheid in den Graben gefahren und umgekippt. Die Polizei geht im Moment davon aus, dass der Fahrer einen Sekundenschlaf hatte.
2: Der Laster hatte rund 160 Schweine geladen. Mindestens 16 haben den Unfall nicht überlebt. Der Fahrer wurde leicht verletzt. Ein Ersatz-LKW, in den die Schweine umgeladen werden sollen, ist vor Ort und auch ein Tierarzt.
1: Die ganze Bergung wird sich noch hinziehen. Die A1 ist in Richtung Köln an der Stelle wahrscheinlich noch bis heute Vormittag gesperrt. Mehr dazu, was das für den Verkehr bedeutet, gleich in der Stauschau.
2: Bei Amazon Prime wird einem seit gut 2 Jahren ja Werbung gezeigt. Entweder man musste damit leben oder mehr Geld zahlen. Verbraucherschützer finden das nicht okay.
1: Ab heute wird in München eine Sammelklage verhandelt. Amazon wird vorgeworfen, laufende Verträge nachträglich verschlechtert zu haben.
2: Letztes Jahr gab es deutlich mehr Angriffe auf Menschen, die Mitglied in politischen Parteien sind. Die AfD hat dazu Zahlen bei der Bundesregierung angefragt.
1: Die spricht von rund 5.150 Straftaten, 1.450 mehr als im Jahr davor. Zum ersten Mal gab es die meisten Angriffe gegen AfD-Leute. In den Jahren zuvor waren die Grünen am stärksten betroffen.
2: Im New Yorker Stadtteil Manhattan haben die Wohnungsmieten einen neuen Rekord geknackt. Zum ersten Mal lagen sie im Schnitt bei rund $5.000 im Monat.
1: Die Zahlen sind von einem Immobilienunternehmen. Die Hälfte der Wohnungen kostete demnach weniger, die anderen mehr als $5.000. New Yorks neuer Bürgermeister Mamdani hatte im Wahlkampf unter anderem günstigere Mieten versprochen.
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2: Das geht heute erstmal freundlich und trocken los. Später ziehen dann mehr Wolken auf und es kann auch ein paar Schauer geben. Dazu in Aachen und Dortmund 17 Grad. In Meerbusch und Paderborn werden es 18 und in Rheine 19 Grad.

0: rausgekommen. Und egal ob auf Twitch, YouTube, TikTok oder Insta, überall geht dieses Game gerade viral. Und Joanna aus dem Digi-Team hat schon angezockt und hilft uns dabei, jetzt endlich mitreden zu können. Was ist das für ein Game, Joanna?
1: Es ist eine Lebenssimulation tatsächlich, also sowas wie die Sims oder jetzt Animal Crossing.
0: Okay, und warum gehen da gerade alle so drauf ab?
1: Weil es einfach total weird und chaotisch ist. Also viele bezeichnen es auch als Reality-TV, als Videospiel.
0: Geil.
1: Weil wir erstellen uns am Anfang vom Game nämlich keinen eigenen Charakter, mit dem wir dann die ganze Zeit irgendwie Teil dieser Inselgemeinde sind oder was auch immer, sondern wir spielen quasi Gott. Dafür haben wir so eine leere Tropeninsel, hört man ja ein bisschen an der Musik auch. Mhm. Die müssen wir dann mit Leben füllen und dafür erstellen wir uns erstmal Mies.
0: Ah ja, ich weiß noch, diese Mies. Waren das nicht auch so kleine, lustige Avatare auf der Wii und so? Ich glaube, ich erinnere mich. Aber denkst du, das wird jetzt so ein langfristiger Hype oder ist das übermorgen schon wieder vorbei?
1: Ich finde das halt immer super schwer einzuschätzen, weil auf der einen Seite funktionieren solche cozy Lebenssimulationen aktuell einfach krass gut, weil die dieses perfekte Kontrastprogramm zum stressigen Alltag sind oder zur ja überfordernden Weltlage. Mhm. Auf der anderen Seite bin ich irgendwie unsicher, wie lange das bei der Stange hält, wie lange das witzig ist, weil irgendwann ist die Prämisse ja vielleicht auch ein bisschen auserzählt.
0: Okay. Ist mir aber auch eigentlich ein bisschen egal, weil Hauptsache, wir können jetzt alle mitreden.

0: Lisa hier, nein, Chef Diggi. Wenn ich den Namen Ibbenbüren höre, muss ich immer direkt an Handball denken, ehrlich gesagt, weil zwei meiner engsten Freundinnen damals zusammen in der Handballmannschaft gespielt haben und die sind einmal im Jahr nach Ibbenbüren gefahren, auf Mannschaftsfahrt. Ich weiß also original nichts über diese Stadt, außer dass meine Girls sich da halt hin und wieder mal richtig einen reingestellt haben. Was ich jetzt aber quasi neu dazugelernt habe, ist, dass da letztens der Schornstein von einem Kohlekraftwerk weggesprengt wurde. Das weiß ich von meinen KollegInnen von WDR aktuell.
1: In Ibbenbüren wird der 275 Meter hohe Schornstein gesprengt. Petra Brünstrup ist für WDR aktuell in Ibbenbüren. Wie ist der Stand der Dinge?
2: Die Detonation, die muss jetzt jede Sekunde erfolgen. Die Menschen hier auf dem Gelände in sicherer Entfernung vom Ort der Sprengung entfernt, die blicken in den...
1: Oh, da habe ich was explodieren gehört. Das könnte natürlich sein, dass das die Leitung zum Abbruch geführt hat.
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3 Wochen ist das erste Fußball-WM-Spiel, Leute. Ich bin Janina und ihr hört 1 Live Digi und ich habe immer noch kein Portugal-Trikot. Ich habe keine Flagge für mein Auto, ich habe gar nichts. Das ist ein bisschen traurig, dass ich das aus meiner Heimat nicht habe, Alter. Und ich finde, dieser Song löst so krasse WM-Vibes in mir aus. Das sind Sarah Larsson und Shakira. Und ich finde, wer sonst sollte WM-Gefühle auslösen, wenn nicht die beiden? I mean, Shakira einfach die Inkarnation von WM-Vibes, oder? Ja, und ich glaube, ich nutze diesen Song jetzt so als WM-Weckton, damit wir uns reminden können, dass es bald losgeht. So, okay? Und dann spiele ich den auch so oft jetzt für uns alle, bis wir auch alles zusammen haben für die WM. Okay, also Trikots, Flaggen, dies, das, blablablub. Aber man muss ja auch dazu sagen, ist ja auch einfach so ein geiler Sommersong. Ich habe direkt so Sonne und Lächeln im Gesicht, wenn ich den höre. Und das liebe ich ja an dieser WM-Zeit, ne? Dass sich Musik in dieser Zeit ausschließlich nach guter Laune anfühlt. Das ist so geil. Das sind Sarah Larsson und Shakira für euch zusammen mit ihrem neuen Banger. Das ist Eurosummer in 1 Live Digi.

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1: 8 Uhr, wir sind Sarah Batkowski.
2: Und Benjamin Immort. Wir gucken heute Morgen auf einen Prozessstart, der vor allem für alle interessant ist, die schon länger ein Amazon Prime-Abo haben. Denn bei einer Sammelklage der Verbraucherzentrale geht es darum, ob die Leute Geld zurückkriegen, weil Amazon das Abo-Modell geändert hatte.
1: Amazon hat im Februar 2024 das Modell eingeführt, dass man sein Abo normal weiterlaufen kann, lassen kann mit Werbung oder zusätzlich 2,99 Euro im Monat zahlt, um die Werbung abzuschalten. Die Verbraucherzentrale sagt, das geht so nicht, das Modell einfach bei laufenden Verträgen zu ändern.
2: Die Verbraucherschützer wollen für jeden und jede Betroffene 80 Euro Schadenersatz rausholen. Alle, die zum Stichtag am 5. Februar 2024 ein Prime-Abo hatten, können sich der Klage dafür anschließen. Das geht noch bis zum 9. Juni. Die Verbraucherzentrale Sachsen hat dafür ein Formular auf ihrer Seite.
1: In Euskirchen hat es gestern Abend eine größere Auseinandersetzung von einer Shisha-Bar gegeben mit rund 50 Leuten. Anrufer sprachen von einer Massenschlägerei.
2: Die Polizei rückte mit mehreren Einsatzkräften aus. Auch ein Hubschrauber kreist über der Innenstadt und einige Straßen in Euskirchen wurden abgeriegelt.
1: Die Verbraucherorganisation Foodwatch hat Reis, Tee und Gewürze aus dem Supermarkt untersucht. Viele sind mit Pflanzenschutzmitteln belastet, die in der EU verboten sind.
2: Von 19 Produkten in Deutschland waren 13 mit Pestiziden belastet. 3 davon überschritten gesetzliche Grenzwerte. Kreuzkümmel der Marken Fuchs und Kania sowie der Rewe Chili Mix.
1: Es ist in der Fußballbubble gerade das Thema vor der WM, ob Bundestrainer Nagelsmann Manuel Neuer zurück ins Team holt. Jetzt gibt's noch mehr Hinweise, dass das tatsächlich so ist.
2: Die Bild meldet das jetzt auch und dass Nagelsmann schon mit Oliver Baumann gesprochen hat, der eigentlich der WM-Torwart sein sollte. Übermorgen wird's offiziell, dann stellt Nagelsmann den Kader vor.
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1: Erstmal gibt Sonne und es ist trocken. Später ziehen Wolken auf, die werden mehr. Dann sind auch Schauer dabei. In Lüdenscheid 16 Grad, in Dinslaken und Düren 18. Minden und Warendorf kommen auf 19 Grad.
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0: 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Okay, Leute, ich gucke mir gerade das Line-Up an aus der aktuellen 1Live-Generation Gag. Und ganz im Ernst, mir tun die Leute leid, die vorne in der ersten Reihe sitzen. Weil wenn ich von einem nicht gegrillt werden will, dann von Jerry Wiesen, einer unserer Comedians. Der war letztens bei uns und hat uns erzählt von seinem Internetvertrag.
1: Apropos Wichser, ich hatte jetzt 2 Jahre einen Vertrag bei O2 laufen. Und der läuft jetzt gerade aus und ihr kennt das bestimmt, wenn der Vertrag ausläuft und man will kündigen, dann machen die einem immer ein besseres Angebot. Und ich habe mal gemerkt, umso ernster du kündigen willst, umso besser wird das Angebot, was du bekommst. Deswegen dachte ich mir, wisst ihr was, ich skippe die ganze Scheiße jetzt. Ich sag dem Typen am Telefon so ernsthaft, dass ich kündigen will, dass er sofort sagt, ey, bitte kündige nicht, Mann, ich mach dir ein super Angebot. Also wähle ich dem seine Nummer, der geht dran, ja, O2 Kundendienst. Ich sag, pass auf, du Wichser, ich bin's. Mein Vertrag läuft aus und ich kündige. Die von Telekom haben mir ein Top-Angebot gemacht und ich wechsel darüber, Alter. Und der Typ sagt so, ja, alles klar, dann ist der Vertrag somit gekündigt. Weil scheiße, ja? Aber ein bisschen zu ernst irgendwie. Und jetzt stehe ich hier ohne Vertrag und ich dachte irgendwie, die melden sich nochmal. Aber kam nie was. Und das Ding ist, ich will da jetzt auch nicht wieder angekrochen kommen, ne? Aber manchmal, morgens, so nach dem 9. Bier, da denke ich an O2 und da werde ich sentimental. Überlege ich, vielleicht soll ich da nochmal anrufen. Häng ich da voll besoffen in der Leitung, wie so ein scheiß Ex-Freund, ja. Ich so, hey, O2, ich bin's. Ey, das wird letztes, das tut mir so leid, ich bin voll der Wichser gewesen. Das ist mit Telekom, das stimmt nicht.

0: und BookTok dreht durch.
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0: Hier ist Leo in 1Live.de mit Buch-News für euch, und zwar von dieser Drachen-Sex-Saga Fourth Wing. Simone aus dem Digi-Team ist bei mir. Und Anfang des Jahres haben wir ja noch drüber gesprochen, die Fans warten seit Ewigkeiten auf einen neuen Teil.
2: Ja, da wurde vor kurzem bekannt gegeben, dass es schon im September ein neues Buch geben wird aus der Reihe. Allerdings nicht der sehnsüchtig erwartete vierte Teil.
0: Nee, eben nicht, sondern so eine Art Bonusbuch. 200 Seiten wird es ungefähr haben. Es gibt noch kein Cover und noch keine Inhaltsangabe. Das kommt Ende September. Und das ist nicht die einzige Buchreihe, wo es jetzt bald was Neues gibt, ne?
2: Genau, die Akuta-Reihe von Sarah J. Maas, mega erfolgreich, mega gehypt, A Court of Thorns and Roses. Da warten die Fans schon seit 6 Jahren auf die 6. Fortsetzung. Und Anfang März sind dann alle komplett ausgeflippt, weil die Autorin verkündet hat, dass es bald gleich 3 neue Bände gibt.
0: Okay, gleich 3. Also zuerst lange hinhalten und dann 3 auf einmal.
2: Ja, an Band 8 schreibt sie wohl gerade noch, aber Band 6, der soll am 27. Oktober kommen und Band 7 dann schon am 12. Januar nächstes Jahr. Erscheinen dann auch wieder zeitgleich in Deutsch. Aber auch hier ist noch nichts zum Inhalt bekannt. Man weiß nicht, aus welcher Sicht sie geschrieben sind oder um welches Paar sich hauptsächlich dreht. Auch das lässt bei den Fans viel Raum für Spekulation.
0: Also ich sehe euch schon am Pool mit vielen, vielen Büchern. Es gibt diesen Sommer auf jeden Fall viel zu lesen.

Wirklich no front, aber ich denke bei diesem Song an meinen Dad. Ich bin Janina, was geht? Ihr habt 1Live.de und das ist Talk to You. Eigentlich so voll der Ibiza-Sommersong, wenn man den hört, oder? Aber ich habe so Dad-Vibes auch ein bisschen, weil der klingt irgendwie so nach 70er Jahre. Aber so in geil. Wisst ihr, was ich meine? Also ich liebe ja diese Vibes. Die lösen in mir so voll die wholesome Gefühle aus. So, ich denke an so musikalische Einflüsse von meinem Dad und so. Ist voll schön. Aber auch so übel cooler Sommer-Vibe, oder? So diese cleanen Gitarren, die machen diesen Song so leicht. Ich will sowas auf Ibiza hören. Oder egal, am See nebenan oder so. Das ist Talk to You von Another und 54 Ultra. Jetzt für euch in 1Live.de.

0: 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Um 9, wir sind Sarah Batkowski.
1: Und Benjamin Immort. Wir schauen zuerst mal drauf, was gestern Abend in Euskirchen passiert ist. Da hat es vor einer Shisha-Bar eine Auseinandersetzung gegeben, laut Polizei mit rund 50 Leuten.
0: Gegen 9:30 wurde die Polizei alarmiert. Anrufer sprachen von einer Massenschlägerei. Die Beamten rückten an, ausgestattet mit Helm und allem, um die Lage in den Griff zu kriegen.
1: Auch ein Hubschrauber wurde eingesetzt, um von oben ein besseres Bild zu kriegen, was genau da in der Innenstadt von Euskirchen los war. Einige Straßen wurden abgeriegelt. An der Shisha-Bar soll bei der Schlägerei eine Scheibe kaputt gegangen sein.
0: Offiziell wurden 2 Menschen verletzt. Die Polizei nahm die Personalien der Beteiligten auf. 2 wurden in Gewahrsam genommen. Was der Auslöser oder Hintergrund des Streits in Euskirchen war, dazu ermittelt jetzt die Kriminalpolizei.
1: Auf der A1 im Bergischen brauchen Autofahrer den ganzen Morgen heute schon viel Geduld. Die Strecke Richtung Köln ist seit der Nacht zwischen Wermeskirchen und Burscheid gesperrt.
0: Ein Schweinetransporter ist im Graben gelandet und umgekippt. Er wird gerade wieder aufgestellt. Bei dem Unfall sind 54 von 170 Schweinen ums Leben gekommen.
1: Wer vor gut 2 Jahren ein Amazon Prime-Abo hatte, könnte Geld zurückkriegen. Ab heute geht es vor Gericht in München um eine Sammelklage von der Verbraucherzentrale gegen den Streamingdienst.
2: Wir werfen Amazon vor, dass sie im Februar 2024 ungefragt einfach zusätzliche Werbung eingeführt haben in ihrem Streaming-Programm, ohne die Erlaubnis der Verbraucher vorher einzuholen.
0: Amazon sagt, sie hätten genug über die Änderung informiert. Wer davon betroffen ist, kann sich der Klage über ein Formular beim Justizministerium anschließen.
1: Bei der Eishockey-WM hat die deutsche Nationalmannschaft auch ihr 3. Vorrundenspiel verloren gegen die Schweizer Gastgeber mit 1:6.
0: Das deutsche Eishockey-Team hat damit nur noch geringe Chancen aufs WM-Viertelfinale. Morgen spielt das Team gegen Titelverteidiger und Olympiasieger USA.
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1: Das hat erstmal oft Sonne dabei und es ist trocken. Später ziehen dann Wolken auf und die werden immer mehr. Dann sind auch mal Schauer dabei. In Lüdenscheid dabei 16 Grad, in Dienstlaken und Düren 18 und in Minden und Warendorf bis 19 Grad.
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0: EZ1 Live Digi, ich bin Janina, hi. Ihr erinnert euch doch bestimmt noch an diese Stalking-Serie Rentierbaby, oder? Die ist vor 2 Jahren ja übel durch die Decke gegangen, hat auch mehrere Preise gewonnen und so. Und jetzt gibt's von den Machern was Neues. Die Miniserie Half-Man ist so ein, ja, ich würde sagen, verstörendes Drama, oder Digi-Reporterin Annika?
1: Ja, auf jeden Fall. Und wer ein Problem mit Gewaltdarstellungen, sexueller Übergriffigkeit oder Drogen hat, für den ist die Serie ziemlich sicher nix. Half-Man hat es nämlich auch wieder ganz schön in sich, ist auch erst ab 18 freigegeben. Wow. Und darin geht's um die 2 schottischen Jungs Ruben und Niall, 2 nicht blutsverwandte Brüder.
2: My brother from another lover.
1: Und deren ultratoxische Beziehung zueinander, die wird in der Serie so in Rückblicken erzählt, 40 Jahre lang, also von ihrer Teenagerzeit bis ins Erwachsenenleben.
0: Wow.
1: Und die Serie ist wirklich null vorhersehbar.
0: Okay, krass. Kannst du denn, ohne zu spoilern, trotzdem so ein bisschen mehr noch zum Plot verraten?
1: Ja, vor allem Niall, der struggelt die ganze Zeit mit seiner Männlichkeit und mit seiner Sexualität. Ruben, der ist so eine verlorene Seele, die alles mit Gewalt löst. Und deren Beziehung zueinander, die ist wie gesagt wirklich sehr verwirrend und halt auch verstörend. Manchmal wirken die wie so Opfer und Täter, dann wie ein Liebespaar, dann wie Freunde oder halt sogar Brüder.
0: Wow. Okay, ich bin ehrlich, ich weiß nicht, ob ich mir das angucken kann oder möchte. Kannst du die Serie denn empfehlen?
1: Doch, würde ich. Das ist nämlich das Schräge daran. So schwer die Inhalte auch sind, die Story, die packt ein. Richard Gett, also der Serienmacher und Hauptdarsteller, auch von Rentierbaby damals, der spielt darin auch wieder mit und er ist wirklich richtig krass und generell die Schauspielleistung von allen, die ist übertrieben gut.
0: Okay, Half-Man gibt's ab jetzt bei HBO Max. Ist aber ziemlich harter Stuff, Leute. Danach zum Kontern immer eine Folge SpongeBob reinziehen, dann geht's vielleicht.

Yo, hier ist Leo, 1Live.de. Niemand spricht darüber, aber ich fürchte, das könnte einen Rechtsstreit geben. Bowser heißt diese Band und ich hoffe, es gibt keinen Stress mit dem deutschen Rapper Bowser, weil die heißen wirklich genau gleich. Könnten aber anders nicht klingen. Also das hier sind drei Jungs aus Norwegen, machen Skandinaven-House mit einer Prise Disco, mit einer Prise Funk. Sehr spezieller Sound, den ich aber liebe. 15 Millionen Views auf dem TikTok-Video, bevor der Song überhaupt veröffentlicht wurde. Wenn ihr gerade viel Zeit habt, ich glaube, dieser Song könnte euch inspirieren, einen spontanen Kurzurlaub zu planen. Es ist Magnetic in 1Live.de.

0: 1 Live Diggi ist hier. Na, liebe Diggi-People, wie läuft euer Tag? Habt ihr alles im Griff, alles im Blick, alles gut sortiert in eurer Kalender-App auf dem Handy? Naja, ich hoffe, es ist alles da genauso gut sortiert wie bei den Jungs, die wir auf dem TikTok-Kanal von NDR Enjoy gesehen haben.
1: Was ist die Frage, die dir am meisten nervt?
2: Wie lange geht die einstündige Hafenrundfahrt?
1: Wie lange geht die?
2: Weiß ich nicht.

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1: Um 10, ich bin Johanna Schmidt.
2: Und ich bin Jamin Immort. Und wir starten mit dem Thema Urlaub, und zwar auf dem Kreuzfahrtschiff, was ja auch ein Streitthema sein kann. Aber erstmal zu den Zahlen, die sind im letzten Jahr nämlich deutlich hochgegangen.
1: Mehr als 1,5 Millionen Menschen sind von deutschen Häfen zu einer Kreuzfahrt aufgebrochen. 4% mehr als im Jahr davor und damit ein neuer Rekord. Durch Corona waren die Passagierzahlen zum letzten Mal runtergegangen, seitdem aber immer weiter rauf.
2: Und das, obwohl Kreuzfahrtschiffe bei einigen keinen guten Ruf haben, wegen ihrer Klimabilanz. Sie kritisieren den hohen CO2-Verbrauch pro Passagier und die Umweltbelastung durch Schweröl und Schwefel.
1: Befürworter sagen, ein Kreuzfahrtschiff ist aber auch gleichzeitig Hotel, Restaurant und Party-Location. Das müsste man bei einer Flugreise auch alles noch mit einrechnen, um die Umweltbelastung vergleichen zu können.
2: Was denkt ihr über das Thema Kreuzfahrten? Schickt uns gerne eine Sprachnachricht über die 1Live-App.
1: Jetzt geht's ums E-Auto und die neue Förderung der Bundesregierung dafür. Das Portal, wo man die beantragen kann, ist online gegangen.
2: 1Live-Reporterin Caroline Dünnebier sagt, was man dazu wissen sollte.
3: Wichtig ist, dass die Förderung für Autos gilt, die ab dem 1. Januar diesen Jahres zugelassen wurden. Die Förderung liegt je nach Fahrzeugtyp, Einkommen und Familiengröße zwischen 1.500 und 6.000 Euro.
2: Die Förderung gilt auch für Leasingfahrzeuge.
1: Ein Mann aus den USA, der sich mit der Krankheit Ebola angesteckt hat, wird wohl in Deutschland behandelt. Die USA sagen, dass der Mann in der Demokratischen Republik Kongo gearbeitet hat.
2: Da ist eine Notlage ausgerufen worden, denn die Krankheit breitet sich stark aus. Mehr als 130 Menschen sind schon gestorben.
1: Die Verbraucherorganisation Foodwatch hat Reis, Tee und Gewürze aus dem Supermarkt untersucht. Viele sind mit Pflanzenschutzmitteln belastet, die in der EU verboten sind.
2: Von 19 Produkten in Deutschland waren 13 mit Pestiziden belastet. 3 davon überschritten gesetzliche Grenzwerte. Kreuzkümmel der Marken Fuchs und Kania sowie der Rewe Chili Mix.
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1: Erstmal scheint in Westfalen noch länger die Sonne. In der Eifel und im Rheinland ziehen aber schon Wolken und Schauer rein, die später noch mehr werden. Dazu in Schwerte und Euskirchen bis 17 Grad, in Xanten und Heinsberg 18 und in Lippstadt höchstens 19 Grad.
2: Morgen wieder ein Mix. Teils bleibt's trocken, teils kommt neuer Regen bei 13 bis 20 Grad. Ab Donnerstag wird's dann sonniger.

0: Hier ist Leo in 1Live.de. Ich sag euch eins. Sucht euch gut aus, was ihr für ein T-Shirt anzieht in der 1Live-Generation Gag. Weil wenn auf eurem T-Shirt ein etwas zu lustiger Spruch draufsteht, dann ist die Gefahr hoch, dass ihr angesprochen werdet von unseren Comedians auf der Bühne. Zum Beispiel von Mo Bubaka. Der ist ein neues Talent bei uns im Line-Up. War letztens bei uns auf der Bühne und hat uns erzählt, wie er sich sein Leben vorstellt, jetzt wo er fertig ist mit der Uni.
1: Ich habe kürzlich mein Studium erfolgreich beendet. Dankeschön. Danke. Hört doch auf. Und ich habe mich jetzt tatsächlich auf eine Chefarztstelle in Köln an der Uniklinik beworben. Und dann hat mein Vater genauso reagiert, hat gesagt, hör mal zu, Junge, du kannst dich nicht einfach auf eine Chefarztstelle bewerben. Ich gesagt, hä, warum denn nicht? Er hat gesagt, ja, weil du Geografie studiert hast. Ich gesagt, ach, natürlich, hat am Punkt. Aber ich habe auch gesagt, guck mal, wenn Donald Trump Präsident der Vereinigten Staaten werden kann, kann ich ja wohl eine fucking Klinik leiten, Alter, oder nicht? So, und pass auf, ich würde jeden von euch auch demokratisch gleich behandeln. Jede und jeden einzelnen von euch würde ich gleich behandeln. Mit Marihuana, Mann. Mein Name wäre Dr. Dope. Ich schwöre euch, in der Notfallaufnahme, Notfallambulanz bei der Anamnese, die würden zu mir kommen, würden sagen, Dr. Dope, wir haben eine bimalleolare Sprunggelenkfraktur, was sollen wir tun? Keine Ahnung, Bruder, gib einen Joint. Dr. Dope, Polyneuropathie, was sollen wir tun? Joint. Dr. Dope, wir haben eine Halbglatze, sollen wir einen Joint geben? Nein, Mann, der Bruder muss nach Istanbul, jeder weiß das. Vielen Dank, Köln, das war's von mir. Tschüss, alles Liebe!

lass mal kurz ehrlich sein. Deutschrap klingt zu selten so. Hier ist Leo und 1Live.de. Ich spiele euch einen neuen Track von Dardan und AZ. Und es ist Deutschrap, der nach Sommer klingt. Und wenn Deutschrap mehr so klingen würde, ich glaube, dann hätte ich einen besseren Sommer. Das ist die Collab, über die Rap Deutschland gerade spricht. Dardan und AZ haben zusammen ein Album gemacht mit 15 Tracks. Es kommt im Juli. Wir kennen aber bisher erst 2 Tracks und das hier ist einer davon, heißt Vermisse. Und egal, ob ihr gerade jemanden vermisst oder ob ihr einfach nur die Sonne und gutes Wetter vermisst, das ist euer Track, Vermisse von Dardan und AZ in 1Live Digi.

0: Bisschen Survival-Training hier in 1LiveDigi jetzt. Also ihr dürft Chillo sitzen bleiben, vorm Fernseher, Netflix regelt.
1: Ich will nach Grand Isle Narrows. Mein GPS funktioniert nicht, ja.
2: Sie wollen zum Canyon?
1: Ja.
2: Auf die einfache oder die harte Tour?
0: Ja, das finden wir jetzt raus. Mit Hollywood-Star Charlize Theron, die zurück ist mit ihrem Film Apex. Und Digi-Kollege Marcel, der kennt den schon. Also sag mal, ist das, was ist das? Was ist das? Ist das jetzt Theron vs. Wild oder was ist da mit Survival?
3: Ja, es hat schon so ein bisschen was davon. Nur, dass sie als Sascha im Film das alles eigentlich gar nicht will. Also sie hatte einen schweren Schicksalsschlag hinter sich, ab ins

0: Stunts von Charlize Theron selbst gedreht. Ja, aber wirklich klettern gelernt, Kanu fahren, beim Dreh hatte sich auch noch ein Zeh gebrochen. Für mich ganz, ganz wichtig bei diesem Film, durchhalten. Weil die erste Hälfte hat wirklich so heftige Schwächen, teilweise lächerliche Szenen. Ganz ehrlich, wäre Filme gucken nicht mein total absurder Job, ich hätte das Ding, glaube ich, ausgemacht. Aber die zweite Hälfte, die kriegt mich.
1: Also, wie er schon sagt, im Zweifel müssen wir durchhalten, Freunde. Apex heißt der neue Film auf jeden Fall.

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1: 11 Uhr ist es, hier sind Johanna Schmidt
2: und Benjamin Immort. Wir starten zur Abwechslung mal mit dem Wetter, aber dem Weltraumwetter. Das soll durch einen neuen europäischen Satelliten besser erforscht werden. Der ist heute früh mit einer Rakete ins Weltall gestartet.
1: Wichtig ist das vor allem für die vielen anderen Satelliten, die um die Erde fliegen. Für Navis, Fernsehen oder Internet zum Beispiel. Davon gibt es inzwischen Tausende in der Erdumlaufbahn.
2: Aber erst nochmal zum Weltraumwetter. Dazu gehören sogenannte Sonnenwinde, also Atome und Strahlung von der Sonne. Und wenn die auf das Magnetfeld rund um die Erde treffen, kann das über eine komplizierte Kettenreaktion eben Folgen für die Satelliten haben.
1: Die können dann nämlich gebremst werden und irgendwann abstürzen. Und damit man dieses ganze System besser versteht, Sonnenwinde, Erdmagnetfeld und so weiter, ist der Satellit heute Morgen gestartet. Der Name der Mission ist übrigens SMILE.
2: Wir haben ja heute immer wieder berichtet, dass die A1 zwischen Wermelskirchen und Köln voll gesperrt war, weil ein Schweinetransporter umgekippt ist. Jetzt gibt's gute Nachrichten, die Autobahn ist wieder frei.
1: Rund 50 Schweine sind bei dem Unfall gestorben. Der Fahrer ist leicht verletzt worden. Durch die Vollsperrung gab's den ganzen Morgen über viele Staus.
2: Jetzt geht's ums Thema Selbstständigkeit im Job. Letztes Jahr haben so viele junge Menschen ein Unternehmen gegründet wie noch nie. Die Förderbank KfW sagt, dass 40% der Gründer unter 30 waren.
1: Grund ist laut Studie auch, dass viele auf Social Media erfolgreichen Start-up-Unternehmen oder Influencern folgen und dadurch mehr Vorbilder haben.
2: Dann gucken wir noch auf einen Trend in Sachen Urlaub machen. Kreuzfahrten werden immer beliebter. Laut Statistischem Bundesamt sind letztes Jahr so viele Leute von einem deutschen Hafen aus losgefahren wie noch nie.
1: Nämlich über 1,5 Millionen. Auch EU-weit sind Kreuzfahrtreisen angesagt. Die meisten starten von Italien aus, gefolgt von Spanien und Deutschland.
2: Im Sauerland ist gerade eine Bahnstrecke dicht. Zwischen Plettenberg und Werdohl fahren keine Züge. In einem Tunnel auf der Strecke hat es wohl einen Unfall gegeben. 2 Güterzüge sind entgleist. Verletzt worden ist niemand.
1: Wer da lang will, sollte vorher seine Verbindung checken. Es fahren 2 Ersatzbusse zwischen Werdohl und Plettenberg.
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2: Im Münsterland und Ostwestfalen ziehen die Wolken noch weiter zu und es gibt ein paar Schauer. In der Eifel und im Rheinland regnet es teils auch mal länger. Dazu in Schwerte und Euskirchen 17 Grad, in Xanten und Heinsberg 18 und in Lippstadt 19 Grad.
1: Morgen dann nochmal wechselhaft, auch mit Schauern und einzelnen Gewittern. Ab Donnerstag wird es dann immer wärmer, Richtung Wochenende sogar richtig Sommerwetter mit bis zu 30 Grad.

0: Schönen guten Tag, Leute.
1: Leute, Applaus bitte, wir machen weiter.
0: Jo. Das gilt nicht nur für 1Live.dg, für uns, sondern auch für, wie ihr gehört habt, Felix Lobrecht. Der ist nämlich immer noch am Start mit 1Live 99 Problems. Könnt ihr euch gerne mal geben als Podcast oder auch bei YouTube. Er ist nämlich dafür da, eure Probleme zu lösen. Zum Beispiel auch das von Maximilian aus Taching am See.
2: Ich habe am Anfang des Jahres meine Traumfrau kennengelernt. Und wir haben uns dreimal getroffen. Und jetzt ist sie für 6 Monate in der Karibik auf dem Schiff. Und die Frage ist, wie soll ich mich verhalten bei einer Fernbeziehung, die keine Fernbeziehung ist?
1: Warum ist es keine Fernbeziehung?
2: Und offiziell sind wir noch nicht zusammen.
1: Ah, okay. Und ihr habt gar keinen Kontakt, weil sie auf dem Schiff ist, da gibt's kein Internet?
2: Ab und zu schon, aber sehr sporadisch, halt mal einmal in der Woche.
1: Also ich glaube, das Schlimmste, was du machen könntest, wäre da so einfach hinzufliegen oder so als Überraschung. Ich glaube, man hat bestimmt so die Idee, so, oh, dann überrasche ich die und dann so, oh nee, ist scheiße. Ich glaube, das würde ich nicht machen. Ich glaube, ich würde wirklich einfach hoffen, dass die da eine gute Zeit hat und dann, dass sie sich danach einfach freut, dich wiederzusehen. Willst du dir einfach einen kleinen Gruß in die Kamera sprechen? Nichts zu Schnulziges, weil hier sind noch andere Leute anwesend.
2: Ich wollte eigentlich dich fragen, ob du einen Gruß schicken kannst, weil sie auch ein großer Felix Lobrecht ist.
1: Echt? Ja klar, mach ich. Wie heißt die?
2: Lisa.
1: Lisa, du geile Sumse. So, während du hier irgendwie da mit den Piraten am Rumschiffen bist, sitzt hier Maximilian und hat nichts anderes im Kopf, außer dich. Deswegen, genieß die Zeit, mach dir das da toll auf deinem Schiff, mach tolle Erfahrungen, aber wenn du zurückkommst, wählst du nur eine Nummer und das ist die von Maximilian. Die Leute finden das auch, deswegen klatschen die gerade alle.

Hallo zusammen, hier ist Lisa in 1Live Digi und wir hören jetzt einen Song. Ich muss zugeben, 1Live Digi made it, my favorite song. Afghazi von Palm Monkey, Rossi und The Palm Tree Boy. So ein geschmeidiger, gute Laune Chiller-Beat, holy shit! Und weil er so leicht von der Hand geht, sich so sanft durch die Öhrchen bewegt, ist es jetzt auch ein Song, den ich mit einem leichten und besonderen Moment verbinde. Nämlich ein Song, den ich gehört habe, nachdem ich meine erste eigene Wohnung abgegeben habe. Eine Wohnung, in die ich gekommen bin, weil es zu Hause einfach nicht mehr ging. So, meine ersten eigenen vier Wände waren das ganz klein und fein, 23 Quadratmeter groß. Und es waren ein paar schöne Jahre da drin, aber ich bin rausgewachsen und musste weiterziehen. Vor allem, weil mich diese kaputte Klospülung auch nach einem Jahr einfach heftig abgefuckt hat. Also habe ich meinem alten Vermieter die Schlüssel von meinem alten Zuhause in die Hand gedrückt, ihm den Rücken zugekehrt und mir no joke diesen Song Afghazi auf die Ohren gehauen. Deshalb hört ihr ihn jetzt auch hier mit Leichtigkeit in 1Live Digi. Hier ist für euch Afghazi von Palm Monkey, Rossi und The

0: Hello, hier hört 1 Live Tiki, hier ist Lisa. Lesen ist ja an sich schon Kopfkino pur, ne? Bei wem das aber nochmal so Next Level ist und sich vor allem gern in so eine süße Urlaubslocation wegträumt, der hat bestimmt schon mal von Carly Fortune gehört. Die schreibt mega vibey Sommerromane. Gesa aus dem Digi-Team hat eine Sonnenbrille auf der Nase und Carlys neues Buch im Arm. Der Sturm zwischen uns heißt das. Gesa, an welchen schönen Ort geht's denn da diesmal?
1: Nach Vancouver Island in so eine super schicke Hotelanlage, die so ein bisschen abseits liegt, mitten im Regenwald. Und hier landet Frankie. Eigentlich sollten es ihre Flitterwochen sein. Doch statt ihrem Bräutigam hat sie jetzt ihren besten Freund George dabei.
0: Hochzeit gecancelt oder was?
1: Tatsächlich, über einen Post-it. Ich liebe dich, aber ich kann dich nicht heiraten. Das war die Nachricht, die Frankie einen Tag vor ihrer Hochzeit gefunden hat. Ja, und dann Nervenzusammenbruch, absoluter Breakdown. Da ist Wut, da fließen Tränen, da ist Verzweiflung.
0: Ja, zu Recht. Aber das heißt, jetzt ist ihr bester Freund dabei. Klingt so ein bisschen nach Friends to Love was, ne? Liebe, Liebe, Liebe.
1: Es wird einem schon ziemlich schnell klar, welche Richtung diese Story einschlagen wird. Aber mir voll egal. Ich brauche hier tatsächlich nicht die große Überraschung. Ich lese dieses Buch vor allem wegen der Stimmung, weil ich die Figuren mag, die auch nicht so krampfhaft angepasst sind. Die strugglen, sind dabei aber total liebenswert.
0: Cool.
1: Und allein schon wegen dieser Dynamik zwischen Frankie und George lohnt sich dieses Buch. Die sind total sweet, die sind witzig und die machen einfach wirklich großen Spaß.
0: Schön. Gesa ist begeistert und ihr vielleicht auch, wenn ihr es lest. Der Sturm zwischen uns von Carly Fortune.

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1: Es ist 12 Uhr, wir sind Johanna Schmidt
2: und Jan Bungartz. Zuerst gucken wir auf eine Krankheit, die in der Demokratischen Republik Kongo in Zentralafrika ausgebrochen ist. Ebola. Die Gesundheitsbehörde der Afrikanischen Union befürchtet, dass sich das Virus weiter ausbreitet. Sie hat deshalb den Notstand für den Kontinent ausgerufen.
1: Das soll unter anderem helfen, Eindämmungsmaßnahmen besser zu organisieren und abzusprechen. Im Kongo gibt es inzwischen 500 Verdachtsfälle. 130 Menschen sind mutmaßlich an Ebola gestorben. Bisher ist allerdings nur ein Teil der Fälle bestätigt.
2: Das liegt auch daran, dass Straßen und Gesundheitssystem in der betroffenen Gegend kaum ausgebaut sind. Deshalb ist unter anderem Deutschland um Hilfe gebeten worden. Ein US-Bürger, der sich im Kongo angesteckt hatte, soll ausgeflogen und in Deutschland behandelt werden.
1: Solche Krankentransporte gab es auch bei früheren Ebola-Ausbrüchen schon. Die Betroffenen werden streng isoliert, um Ansteckungen zu verhindern. Das Risiko für Deutschland und Europa schätzen Fachleute deshalb als extrem klein ein.
2: In Nordrhein-Westfalen gab es letztes Jahr deutlich mehr E-Scooter-Unfälle. Fast 4.500 Leute hatten einen. Die Landesstatistikbehörde sagt, dass die Zahl im Vergleich zum Jahr davor um 46% hochgegangen ist.
1: Die meisten haben sich zwar nur leicht verletzt, 6 Menschen sind letztes Jahr aber auch bei E-Scooter-Unfällen gestorben.
2: Mehr als 220.000 Leute haben sich einer Sammelklage gegen Amazon Prime angeschlossen. Die wird ab heute in München verhandelt.
1: Der Streamingdienst hatte Anfang 2024 zusätzliche Werbung eingeführt. Verhindern konnte man die nur durch ein Extra-Abo. Die Verbraucherzentrale sagt, dass Amazon laufende Verträge nachträglich verändert hat und das nicht okay war.
2: Die ESA hat eine neue Weltraummission gestartet und einen Satelliten losgeschickt. Er soll rausfinden, was Weltraumwetter wie Sonnenwinde mit dem magnetischen Schutzschild der Erde machen.
1: Das ist wichtig, weil zum Beispiel Navi-Satelliten da oben rumfliegen, sagt 1Live-Reporter Uwe Gradwohl.
3: Und es ist für die, als ob sie jetzt in Honig reinfliegen, dann werden die gebremst, fangen an abzustürzen. Das will man nicht haben.
1: Die Mission dauert insgesamt 3 Jahre.
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2: Am Nachmittag ziehen auch im Münsterland und in Ostwestfalen langsam mehr Wolken rein und es kann Schauer geben. In der Eifel und im Rheinland können die auch mal länger gehen. Dazu in Wuppertal höchstens 17 Grad, in Kleve und Erftstadt 18, in Herford und Hamm bis 19 Grad.
1: Morgen dann sehr wechselhaft, es ist mal trocken, aber es gibt auch Schauer und einzelne Gewitter bei 13 bis 20 Grad. Ab Donnerstag dann deutlich mehr Sonne und wärmer.
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0: sie teilt mal wieder richtig aus, wie wir es von ihr kennen. Lisa ist hier in 1 Live Digi High. Und ich meine damit nicht mich, sondern sie hier, Shireen David. Hören wir als nächstes zusammen mit AK außer Kontrolle in ihrem neuen Song LDNB, beziehungsweise Lass dich nicht blicken. Geiler, vibiger Rapbeat von den beiden und der Text eben auch sehr stark. Bundeskanzler Friedrich Merz, TV-Moderator Thomas Gottschalk. Viele kriegen da ihr Fett weg in diesem Song. Und eine Line finde ich besonders cool, und zwar diese hier.
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0: So, ich schick dich nach Hause wie ein albanischer Obstteller. Und für die, die es nicht gecheckt haben, dieser Obstteller ist ein Teil einer albanischen Tradition, bei der dieser Obstteller eben dafür steht, dass man sagt, Leute, zieht mal so langsam ab, der Abend ist gelaufen. Also sobald dieser Obstteller auf dem Tisch landet, ist es das Signal für zieht Leine. Das heißt, sie teilt wirklich in diesem Song nur aus, sei es Obst oder ein Diss. Lieben wir aber diese Kombi. Wir hören deshalb jetzt mal rein. Der Diss in voller Länge. Hier ist LNDB von Shireen David und AK außer Kontrolle.
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0: Hey, hier ist Leo und 1Live.de. Das wird euch jetzt vielleicht überraschen, aber Leute in Deutschland ziehen super früh von zu Hause aus. Im Vergleich zu anderen Ländern. Im Schnitt mit so 24 hauen wir ab von zu Hause. Warum erzähle ich euch das? Weil in diesem Buch geht es darum, nach Hause zurückzukehren und nicht unbedingt aus einem schönen Grund. Lena Kupke kennt ihr, die ist Comedian, war auch schon bei uns in der Hörsaal-Comedy und in der 1Live-Generation-Gag, hat jetzt ihr Debütroman geschrieben namens Pause und hat uns erzählt, worum es in dem Buch geht.
1: Es geht um Hannah. Hannah ist 36 und der wird vom Leben ein Bein gestellt. Es läuft nicht so wie geplant. Und sie wacht dann im Krankenhaus auf. Das ist aber nur ganz kurze Anfangssequenz. Und die Ärztinnen sagen, es muss sie jemand abholen. Und das sind ihre Eltern. Und Hannah landet dann letztendlich 6 Wochen in ihrem alten Kinderzimmer und beginnt da sowas wie zu heilen und sich mit der ganzen Familie auch auseinanderzusetzen. Die kleine Schwester Sarah wohnt um die Ecke und ist eigentlich so ein Familienroman und geht viel um die Dynamik und generativen Unterschiede in Kommunikation und mit Schwierigkeiten.
0: Okay, stell dir vor, du bist 36 und musst deinen Papa wieder nach dem WLAN-Passwort fragen, weil du wieder eingezogen bist. Die Story klingt erstmal ganz schön ernst, aber keine Sorge, es ist auch super lustig. Das Buch, super viel Humor steckt da drin. Und wir haben Lena gefragt, wie viel von ihr selbst eigentlich in der Story drin steckt.
1: Also, ich bin nicht Hannah, aber natürlich habe ich Hannah genauso wie den allen anderen Figuren Emotionen von mir geliehen oder mich da bedient oder Sätze auch, die ich gehört habe. Aber ich bin keine Figur 1:1. Aber diese, genau, die Erfahrung vielleicht, dass nicht immer alles so funktioniert nach Plan, die ja jeder Mensch irgendwann macht, überall klopft mal das Leid an, die kenne ich.
0: Also vielleicht euer Buch für den Urlaub 2026. Comedian Lena Kupke hat ein Debütroman geschrieben namens Pause, gibt's jetzt im Handel.

0: hier ist Lisa Nice Digi. Wenn die Eltern von euren Friends euch mögen, seid ehrlich, also ich stelle mir so einen Ritterschlag vor. So stelle ich mir das vor, wie sich ein Ritterschlag anfühlt. Also wenn einem so nett die Hand gereicht wird und man nett miteinander spricht, das ist Level 1. So. Wenn dann über einen Witz von einem gelacht wird, so richtig schön herzlich, Level 2. Und wenn man dann auch noch über Politik sprechen kann, ohne sich gegenseitig die Köpfe einzuschlagen, dann finde ich, hat man das Spiel Eltern von Friends durchgespielt. Aber habt ihr das Spiel durchgespielt? Was habt ihr sozusagen zu den Eltern von eurer Freundin oder von eurem Freund? Ich war mal draußen unterwegs und habe euch das gefragt.
1: Ich bin die Eltern von deiner Freundin oder von deinem Freund. Hi.
2: Hi.
1: Hallo.
2: Hi, wie geht's euch heute?
1: Wie war denn so unser Kennenlernen? Das war ganz toll.
3: Am Anfang ein bisschen cringe, aber dann wird's gut. Unangenehme Stille am Anfang.
2: Gut, ich meine, ich bin ja nicht ohne Grund mit dem Ben befreundet. Das kommt ja auch irgendwo her, so wie der Ben ist.
4: Interessant, das war ja mal was anderes. Wir haben uns im Urlaub kennengelernt.
1: Also du hast uns halt direkt nackt gesehen.
4: Das jetzt nicht?
1: Das heißt, du magst uns? Was glaubst du, wie wir dich finden?
2: Ich glaube auch ganz nett.
1: Eher so zurückhaltend.
2: Ihr bietet mir ein leckeres Mittagessen an. Von dem her glaube ich, dass ihr auch ganz froh seid, dass ich mit eurem Sohn befreundet bin.
1: Würden wir uns auch alleine treffen?
4: Ja.
1: Was würden wir so machen?
4: Kaffee trinken?
2: Auf ein Konzert gehen zum Beispiel. Ihr habt einen coolen Musikgeschmack.
1: Was wünschst du dir denn noch von uns?
4: Ein Auto?
5: Ich würde mir wünschen, dass sie weniger für mich machen, weil es unangenehm ist. Weil ich diese Dankbarkeit dafür gar nicht teilweise ausdrücken kann.
1: Hast du noch ein paar letzte Worte an uns?
4: Einen tollen Sohn habt ihr.
1: Ich mag euch.
5: Nee.
1: Gut, dann sehen wir uns. Na, tschüss.
4: Tschüss.

0: 17 Uhr. Wir sind Johanna Schmidt
1: und Jan Bongartz. Los geht's mit Unfällen, und zwar mit E-Scootern. Von denen hat es letztes Jahr deutlich mehr gegeben. Insgesamt fast 4.500. Und das sind nur die Unfälle, zu denen die Polizei gerufen wurde.
0: Im Vergleich zu 2024 ist die Zahl um fast 50% raufgegangen. Der Anstieg ist deutlich größer als zum Beispiel bei Fahrrädern, Motorrädern oder auch E-Bikes. Und betroffen waren laut dem NRW-Statistikamt vor allem Jüngere. Mehr als die Hälfte der E-Scooter-Unfälle hatten unter 25-Jährige.
1: Die gute Nachricht, die meisten wurden dabei nur leicht verletzt. Es gab aber auch 6 Todesfälle. Eine größere Studie hat schon gezeigt, dass auch viele der heftigeren Unfälle passieren, ohne dass jemand anderes was dafür kann.
0: Und das macht E-Scooter-Fahren laut Studie vor allem gefährlich: Alkohol und Bordsteinkanten. Deswegen fordern Unfallforschende mehr Kontrollen und größere Reifen. Die könnten für mehr Stabilität sorgen.
1: Dann geht's um E-Autos. Für Leute, die eins kaufen oder leasen wollen, gibt's ab heute eine Möglichkeit, Geld zu sparen. Die Bundesregierung hat ein Portal für Förderprogramme freigeschaltet.
0: Umweltminister Schneider sagt, das kommt jetzt gerade richtig wegen der hohen Spritpreise durch den Iran-Krieg.
2: Wir sind erpressbar, weil wir nicht über genügend eigene Öl- und Gasreserven und Vorkommen verfügen. Aber es gibt zum Glück jetzt Alternativen, die uns unabhängiger machen. Eine davon sind gute Elektroautos.
0: Es kann aber nicht jeder den Zuschuss für ein E-Auto kriegen, nur bis zu einem bestimmten Einkommen.
1: Rund um Düsseldorf gibt es gerade größere Probleme bei der Bahn. Im Stadtteil Eller hat es einen LKW-Unfall in einer Unterführung gegeben.
0: Weil nicht ausgeschlossen werden kann, dass die Brücke darüber beschädigt worden ist, ist die Bahnstrecke darüber gesperrt. Auch der Fernverkehr ist betroffen. Züge werden umgeleitet oder fallen ganz aus.
1: Ein Mann aus den USA, der sich mit der Krankheit Ebola angesteckt hat, wird wohl in Deutschland behandelt werden, unter großen Sicherheitsvorkehrungen.
0: Die USA sagen, dass der Mann in der Demokratischen Republik Kongo gearbeitet hat. Da ist eine Notlage ausgerufen worden, denn die Krankheit breitet sich stark aus. Mehr als 130 Menschen sind schon gestorben.
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1: Im Münsterland und in Ostwestfalen zieht es sich noch zu und es gibt ein paar Schauer. In der Eifel und im Rheinland regnet es teils auch mal länger. Dazu in Solingen 16 Grad, in St. Augustin und Menden 17, in Halle und Grevenbruch bis 18 Grad.
0: Auch morgen wechselhaft mit Schauern und einzelnen Gewittern. Ab Donnerstag wird es dann immer wärmer. Richtung Wochenende sogar richtig Sommerwetter mit bis zu 30 Grad.

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1: Moin Giorno, hier ist Janina, ihr hört ein Safe Digi. Und was mir nie so richtig klar war, Leute, ist es ein Kompliment oder nicht, wenn andere sagen, boah, du bist deinem Vater so ähnlich. Ich kann bis heute nichts damit anfangen, unschuldig. Ähnlichkeiten zu unseren Eltern ist auch ein Thema bei Comedian Maria Clara Groppler. Sie war hier bei der 1Live Generation Gag. Ihr wisst, da treten die besten Comedy-Newcomer Deutschlands auf. Und Maria und ihre Mom haben so eine Next-Level-Ähnlichkeit.
2: Ich glaube, ich habe mit 14 meine allerersten Graserfahrungen gemacht und ich hatte seitdem auch immer so ein bisschen Gras unter meinem Bett zu liegen. Und einen Abend lag ich zusammen mit meiner Mutter im Bett. Wir haben Germany's Next Topmodel geschaut, einfach weil wir uns schlecht fühlen wollten. Ja. Gras hat super krass gerochen und natürlich weiß meine Mutter, wie Gras riecht. Ich meine, sie ist Kindergärtnerin in Berlin. Aber sie meinte dann trotzdem, Maria, was riecht denn hier so? Ich war so, das ist ein verschimmeltes Brot. Und sie hat es erstmal unkommentiert gelassen, aber ein paar Tage später war mein Gras weg und sie war viel besser drauf. Also habe ich sie dann drauf angesprochen, war so, hey Mama, hast du mein verschimmeltes Brot geraucht? Und sie hat so voll lange über die Frage nachgedacht und war so, nein, aber hast du noch mehr? Dankeschön.

Wenn ihr da jetzt gerade so vor 1Live.de sitzt und sagt, Lisa, wir wollen endlich mal wieder richtig, richtig frische neue Musik, dann beruhigt euch, ich hab sie doch jetzt für euch. Und zwar habe ich Montez und Sido mit ihrem Song Glück, die neue Single von Montez, die auf seinem kommenden Album drauf ist. So ist das mit dem Glück, so heißt das Album, kommt am 21. August raus. Und bei uns bei Instagram schreibt er, wir haben einiges für euch vorbereitet, was wir noch nie hatten. Also seid gespannt und haltet die Augen offen. Und das machen wir. Leute, wir halten hier bei 1Live.de die Augen offen und sehen deshalb auch schon sein Albumcover. Auf dem sitzt Montez an einem kaputten Baumstamm, gewickelt, chillt da so in einer trockenen Landschaft. So ein paar halbgrüne Berge irgendwie im Hintergrund. Und halt dieser oben abgebrochene Baumstamm, an den er mit so einem Seil gewickelt wurde. Aber natürlich hat er weiße Sneakers, ja völlig klar. Und weiße Socken, ja sicher, mitten in der Wüste. Weil er da hingekommen ist, aber die Schuhe haben nichts abbekommen. So. Und unter diesem Bild von ihm ist halt der Albumtitel, so ist das mit dem Glück. Und ja, so ist es dann halt, ne? Was wir da sehen, trocken, unbequem und sonnig? Keine Ahnung. Was das Album musikalisch kann, hören wir aber jetzt schon mal mit seiner neuen Single. Sie ist nämlich catchy, rappig und ohrwurmig. Hier ist das Lied Glück von Montez und Sido.

0: Ihr hört 1Live Digi, ich bin Janina, hi. Und wer keinen Bock hat, jetzt im Mai bei richtig geilem Wetter rauszugehen, es soll ja solche Menschen geben, dann gibt's hier was für euch. Ein neues Game für die PlayStation 5.
1: Die Sonne ist ewig.
0: Saros heißt das Spiel und Tobi aus dem Digi-Team hat's schon angezockt für euch. Und wir haben ja gerade schon im Intro gehört, die Sonne ist ewig. Ist die Sonne ein Thema in dem Game, Tobi?
2: Ist sie, aber halt nicht unser.

0: Was hat die Sonne damit zu tun?
1: Ja, die Sonne ist ein zentrales Element und wir lösen im Spiel auch tatsächlich immer mal wieder eine Sonnenfinsternis aus. Dann wird alles duster und es wird gefährlicher, die Gegner sind stärker, es wird alles noch actionreicher und noch unheimlicher. Und vor allem das Sounddesign des Spiels, das löst eine Gänsehaut nach der anderen aus. Also ich empfehle, wenn ihr das Spiel spielt, auf jeden Fall mit Kopfhörern.
0: Sehr nice hört sich das an, finde ich. Dein Fazit, Tobi?
1: Ich bin mega begeistert. Also nicht nur der Sound, auch die Grafik ist wirklich unfassbar stark. Es sieht richtig gut aus. Und dazu ein Science-Fiction-Setting wie aus dem Buch. Plus ein abwechslungsreiches Gameplay auf hohem Niveau. Und auch das Controller-Feedback, also wie der Controller reagiert, wie du die Trigger benutzt, ist wirklich krass und zieht dich ins Spiel richtig rein. Also ich hatte eine sehr gute Zeit.
0: Also unser Spiele-Experte Tobi ist begeistert. Also wenn ihr wollt, gönnt euch Leute. Saraus ist neu draußen für die PlayStation 5.

0: Info. Es ist 14 Uhr, ich bin Johanna Schmidt.
1: Und ich Jan Bungartz. Wir gucken zuerst auf Start-ups, also Unternehmensgründungen. Das klingt vielleicht erstmal weit weg, aber ein selbstständiger Job, der eigene Chef, die eigene Chefin zu sein, das wird offenbar bei Jüngeren beliebter.
0: Das zeigt eine Studie der staatlichen Förderbank KfW. Letztes Jahr gab es demnach mehr Start-ups als noch 2024 und fast 40% der Gründerinnen und Gründer waren unter 30. Früher waren es in dieser Altersgruppe deutlich weniger.
1: Das liegt laut KfW auch an Vorbildern wie Influencern und Start-up-Gründern auf Social Media. Dazu gehören Creator, Leute mit eigenen Online-Shops oder digitalen Dienstleistungen wie Coaching. Der Vorteil, sowas lässt sich auch mit anfangs wenig Geld machen und zum Teil auch neben der Schule, der Ausbildung oder dem Studium.
0: Allerdings ziehen viele, die eine gute Idee für ein Startup haben, den Plan doch nicht durch. Eine Kritik, zu viel Bürokratie. Dafür helfen verschiedene Förderprogramme, zum Beispiel mit Geld.
1: In NRW gab es letztes Jahr deutlich mehr E-Scooter-Unfälle. Fast 4.500 Leute hatten einen. Die Landesstatistikbehörde sagt, dass die Zahl im Vergleich zum Jahr davor um 46% hochgegangen ist.
0: Die meisten haben sich zwar nur leicht verletzt, 6 Menschen sind letztes Jahr aber auch bei E-Scooter-Unfällen gestorben.
1: Den Wäldern in Deutschland geht's weiter schlecht, aber immerhin nicht schlechter als letztes Jahr. Laut dem Landeswirtschaftsministerium sind 4 von 5 Bäumen krank und haben dadurch zum Beispiel nicht so viele Blätter.
0: Bei vielen Bäumen ist das immer noch die Folge der heftigen Dürre zwischen 2018 und 2020. Online gibt es weiter viele Verstöße gegen den Jugendschutz. Eine Plattform, die von Bund und Ländern finanziert wird, hat im letzten Jahr mehr als 15.000 festgestellt. Meistens ging es um Missbrauchsdarstellungen von Kindern.
1: Es könnte noch mehr Jugendschutzverstöße geben. Die Plattform Jugendschutz.net ist darauf angewiesen, dass User problematische Inhalte auch melden.
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0: Es gibt langsam mehr Wolken und auch einige Schauer in der Eifel und im Rheinland kann es auch länger regnen. Dazu in Meinerzhagen und Wermelskirchen höchstens 15 Grad, in Pulheim und Essen bis 18 und in Münster höchstens 19 Grad.
1: Morgen sehr wechselhaft, mal trocken, gibt aber auch Schauer und einzelne Gewitter, 13 bis 20 Grad dann. Ab Donnerstag mehr Sonne und deutlich wärmer.

0: Ihr hört 1 Live Digi. Und ihr wisst ja, genauso gut wie ich, zu viel am Handy hängen ist nicht cool. Gerade auch Insta und Co., so dieses ständige Like sammeln, Doomscrollen, das tut uns alles gar nicht gut. Und dazu passt auch eine Buchempfehlung von Digi-Kollegin Gesa jetzt. Follow Me bis zum letzten Like heißt das Buch. Ist ein Psychothriller, in dem es eben um Social Media geht. Gesa, ne? Ist richtig.
1: Genau, es geht hier um Marlene. Sie ist Influencerin. Allerdings läuft es gerade nicht so richtig rund bei ihr. Zu wenig Interaktion auf ihren Kanälen. Zu wenig neue Follower, Werbeanfragen bleiben aus. Das macht sie schon so ein bisschen nervös. Doch dann hat sie plötzlich eine Nachricht in ihrem Postfach. Werbung für eine neue App. So von wegen, bist du auch genervt vom Algorithmus? Dann komm zu uns. Ja, und auch wenn sie irgendwie ein komisches Gefühl hat, meldet sie sich da doch an.
0: Ich gehe mal davon aus, das war ein ganz großer Fehler.
1: Es ist ein großer Fehler. Sekunden nach ihrer Anmeldung erscheint aus dem Nichts ein Post in ihrem Feed. Ein Foto von ihr mit einem Text von so, ja, da stehen so ganz private Dinge von ihr drin und die sie so noch nie öffentlich erzählt hat.
0: Boah, das ist auch wirklich gruselig. Trotzdem wollen wir jetzt mehr von der Story gar nicht verraten. Aber sag, wie fandst du denn das Buch? Fandst du spannend?
1: Ja, die Auflösung hat mich auch ziemlich überrascht. Es gibt einige Wendungen, die ich jetzt so nicht habe kommen sehen. Also Inhalt top. Von der Umsetzung hätte es für mich ruhig etwas weniger simpel sein können. Ich mag es lieber, wenn nicht jeder Gedanke, nicht jedes Gefühl aufgeschrieben wird, sondern da auch mehr zwischen den Zeilen stattfindet. Aber das ist schon Kritik auf hohem Niveau, ne? Also das ist ein spannender Thriller übers Online-Sein, über Deepfakes, über Stalking, manipulativ, abgründig und ja schon auch ziemlich aktuell. Ne?
0: Sagt die Kollegin Gesa über das Buch Follow Me bis zum letzten Like. Geschrieben hat es Andrea Reinhardt.

Habt ihr es gesehen, Leute? Habt ihr es gesehen? Ich bin Janina Erd1FDG und ich sag's euch, unser Leben wird ab jetzt nicht mehr das sein, was es mal war. Weil Cat's Eye gehen auf Welttournee und ab jetzt können wir uns für den Presale anmelden, Alter. Ich hab grad mal gecheckt, ne? Ab Mittwoch geht der Presale los. Und ich glaube, ich lasse ab jetzt das Browserfenster so lange geöffnet, bis Mittwoch ist. Ich hoffe, ihr habt ein stabiles Ladekabel, falls ihr das auch machen wollt. Ich muss bei mir nochmal checken, so, ob das überhaupt funktioniert. Am 13. September sind die Sängerinnen von Cat's Eye mit ihrem Song Gabriella oder diesem hier Pinky Up in der Arena in Köln, Leute. Und ihr wisst, was bis dahin zu tun ist? Wir trainieren den kleinen Fingertanz, ne? Bis September können wir den alle. Check mal bitte die Choreo von Pinky Up aus. Da spielt der kleine Finger eine ganz große Rolle. Könnt ihr jetzt direkt ausprobieren. Ich spiele euch nämlich den Song dazu. Das sind Cat's Eye mit Pinky Up in 1LiveDigi.

0: Schönen guten Tag, hier ist 1 Live Digi und wenn ich es einem gönne, dann ja wohl ihm. Björn von Morgenstern ist Comedian und der Typ, der hat immer davon auch geträumt, Comedian zu werden, hat deswegen seinen alten Job aufgehört und hat teilweise 30 bis 40 Auftritte im Monat gemacht. Einfach auf so Open-Mic-Bühnen alles gemacht, auch ohne Kohle am Anfang und es hat funktioniert. Er ist wirklich einfach Comedian jetzt, kann davon leben, ist richtig gut unterwegs bei Insta und so weiter und jetzt auch bei uns in der 1 Live Generation Gag. Björn von Morgenstern, bester Typ einfach.
1: Kennt ihr in Supermarktkassen diese Warentrenner, die überall stehen? Benutze ich nicht. Mein oberstes Ziel im Leben ist es, niemals so einen Warentrenner anzufassen. Wofür? Finde ich eklig. Ich stelle mich einfach an die Kasse, mache meinen Einkauf so aufs Band und dann warte ich so ein bisschen, wie langsam um mich rum Chaos entsteht. So, die Person hinter mir wird langsam nervös, weil die so, also der nimmt ja gleich meinen Einkauf mit nach Hause, das ist ja mein Einkauf. Warum wird das nicht abgetrennt? Ich will das haben, wenn der das kriegt. Ich habe das ja extra für mich mitgenommen. Da merkt man, der ist so langsam, wird der nervös. Aber ich guck straight geradeaus weiter. Und die Person vor mir, die ist richtig nervös. Weil die so, ich will die Scheiße nicht mehr nach Hause nehmen, das ist das eine. Das gehört mir gar nicht, was ist denn hier los? Und die fangen dann an zu gestikulieren, wie so beim Fußball, irgendein Foul, der Schiri hat es nicht gesehen und dann sind die so. Dann versuchen auch nonverbal mit mir Blickkontakt aufzubauen, sind dann so. Und ich guck nur nach vorne und denk mir noch, mach's selber, Alter. Sehe aus wie einer, der einen Warentrenner ausstellt. Ich hab zu tun, ich denk nach. Ich genieße auch ein bisschen. Und letztens war so eine richtig süße Omi, die war vor mir, hat eingekauft und dann hat die so einen Warentrenner genommen, einen vor meinen Einkauf gestellt, einen hinter meinen Einkauf gestellt und ich dachte mir nur, geht doch, Alter.

0: Info.
1: 15 Uhr, ich bin Johanna Schmidt.
2: Und ich Jan Bungertz. Wer in NRW mit der Bahn unterwegs ist, muss heute mit zusätzlichen Problemen klarkommen. Mehrere Lkw-Unfälle und entgleiste Güterzüge sorgen für Ausfälle und Verspätungen. Gleich doppelt hat es zum Beispiel den RE5 getroffen.
1: Das liegt unter anderem an einer Sperrung in Bonn. Da ist ein Lkw an einer Schranke hängen geblieben. Erst durften deshalb gar keine Züge da lang. Inzwischen ist auf der Strecke immerhin ein Gleis frei. Es kann aber noch Verspätungen und Ausfälle geben, auch bei anderen Regionalzügen.
2: Ähnlich sieht's in Düsseldorf aus. Da hatte sich ein Lkw unter einer Eisenbahnbrücke festgefahren. Aus Sicherheitsgründen wurde die Zugstrecke darüber dicht gemacht. Inzwischen ist sie wieder frei. Die Bahn rät aber weiter dazu, Verbindungen zu checken.
1: Und noch bis mindestens morgen ist eine Regionalbahnstrecke im Sauerland dicht. In einem Tunnel sind heute Morgen zwei Güterzüge zusammengestoßen und von den Gleisen gerutscht. Aber zwischen Werdohl und Plettenberg geht es gerade nur im Ersatzbus weiter.
2: Zu der Massenschlägerei in Euskirchen gibt es mehr Details. Die Polizei sagt, dass gestern Abend zwei Gruppen vor einer Shisha-Bar aneinander geraten sind.
1: Bei der Schlägerei gab es zwei Verletzte. Ein Mann soll unter anderem einen Metallpfosten auf Leute geworfen haben. Die Polizei war mit vielen Einsatzkräften in Euskirchen unterwegs und ermittelt jetzt gegen mehrere Beteiligte.
2: Dann geht's ums Thema Selbstständigkeit im Job. Letztes Jahr haben so viele junge Menschen ein Unternehmen gegründet wie noch nie. Die Förderbank KfW sagt, dass 40% der Gründerinnen und Gründer unter 30 waren.
1: Grund ist laut Studie auch, dass viele auf Social Media erfolgreichen Start-up-Unternehmern oder Influencern folgen und dadurch mehr Vorbilder haben.
2: Dann gucken wir noch auf einen Trend in Sachen Urlaub. Kreuzfahrten werden beliebter. Laut dem Statistischen Bundesamt sind letztes Jahr so viele Leute von einem deutschen Hafen aus losgefahren wie noch nie.
1: Nämlich über 1,5 Millionen. Auch EU-weit sind Kreuzfahrtreisen angesagt. Die meisten starten von Italien aus, gefolgt von Spanien und Deutschland.
2: Zum Schluss noch eine Meldung zu einem der bekanntesten Fußballer der Welt, Cristiano Ronaldo, der schreibt WM-Geschichte.
1: Denn jetzt ist klar, Ronaldo wird bei der Weltmeisterschaft wieder für Portugal dabei sein, zum insgesamt 6. Mal. Das hat bisher noch kein anderer Spieler geschafft.
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2: Im Münsterland und Ostwestfalen zieht es sich noch zu, gibt ein paar Schauer. In der Eifel und im Rheinland regnet es teils auch länger. Dazu in Remscheid maximal 16 Grad, in Höxter und Zülpich 17, in Castrop-Rauxel und Krefeld bis 18 Grad.
1: Auch morgen wechselhaft, auch mit Schauern und einzelnen Gewittern. Ab Donnerstag wird es dann immer wärmer, Richtung Wochenende sogar richtig warm mit bis zu 30 Grad.

0: Hey, hier ist Leo in 1Live.de und ich mache mir ein kleines bisschen Sorgen um euren Schlaf. Es gibt ein neues Spiel, das heißt Directive 8020 und es soll richtig gruselig sein. Wir sprechen drüber mit Tobi aus dem Spieleteam. Tobi, du hast es schon gezockt. Was ist das für ein Spiel?
1: Na, ja, es ist mehr ein interaktiver Film als ein Spiel. Und zwar kommt es von den Machern von Until Dawn und The Dark Pictures Anthology. Und das sind eben die absoluten Spezialisten für Horror und Thriller.
0: Okay, ich habe beide nicht gespielt. Sagt mir nichts. Was heißt denn das für das Spiel?
1: Naja, das heißt, wir bewegen in unserem Fall verschiedene Charaktere durch das Raumschiff Cassiopeia. Wir sind unterwegs zum Planeten Tau CTF, um den zu besiedeln und sind sozusagen die Vorhut zum Erkunden. Die Besatzung ist im Kälteschlaf, aber kurz vor dem Ziel passiert das hier.
2: Ein Meteorit hat meinen Rumpf beschädigt.
1: Ja, es ist gut, dass zwei Leute der Crew wach geblieben sind, um eben den Schaden zu reparieren.
0: Ja, okay. Aber jetzt machen wir so einen Weltraumspaziergang und so richtig Horror fühle ich da jetzt noch nicht.
1: Der kommt jetzt, denn der Asteroid war nicht alleine. Da war irgendein Parasit mit drauf und der breitet sich so pilzartig im gesamten Schiff aus und befällt auch die Crew.
0: Okay, und du hast dich auch ordentlich gegruselt, oder wie?
1: Ich hab's nur tagsüber gespielt, so gruselig ist es. Also wirklich, Atmosphäre, die Einsamkeit des Weltraums, der Soundtrack, das ist alles super. Und du musst halt im Spiel auch Entscheidungen fällen und die entscheiden dann über Leben und Tod der Figuren. Gut ist aber, du kannst auch wieder zurückspulen und die Entscheidung rückgängig machen.
0: Okay, wenn ihr mutig genug seid, das im Dunkeln zu spielen, dann wünsche ich euch viel Glück. Directive 8020, der neue Teil der Dark Pictures-Reihe, gibt's ab sofort für PC, Xbox und PlayStation.

Lass mal kurz ehrlich sein. Deutschrap klingt zu selten so. Hier ist Leo und 1Live.de. Ich spiele euch einen neuen Track von Dardan und AZ. Und es ist Deutschrap, der nach Sommer klingt. Und wenn Deutschrap mehr so klingen würde, ich glaube, dann hätte ich einen besseren Sommer. Das ist die Collab, über die Rap Deutschland gerade spricht. Dardan und AZ haben zusammen ein Album gemacht mit 15 Tracks. Es kommt im Juli. Wir kennen aber bisher erst 2 Tracks. Und das hier ist einer davon. Heißt Vermisse. Und egal, ob ihr gerade jemanden vermisst oder ob ihr einfach nur die Sonne und gutes Wetter vermisst, das ist euer Track. Vermisse von Dardan und AZ in 1Live.de.

0: Hallo, hier ist 1Live-Digi mit Lisa. Dinge, die mich ja zum Lachen bringen. Zweideutigkeit. Lieb ich einfach. Um genau zu sein, sind es Sätze, die mich zum Lachen bringen, nach denen man sagen kann, that's what she said oder that's what he said. Zum Beispiel, boah, hier unten stundenlang rumzuorgeln, war aber jetzt auch wirklich richtig anstrengend. That's what she said. Bin ich lustig. Oder, keine Ahnung, wie du das geschafft hast, so lange zwei Melonen in einer Hand zu tragen. That's what he said. Finde ich auch lustig. Und mit diesem Ohr haben wir auch eine schöne Situation bei Vox gefunden in der Sendung Einmal Camping, immer Camping.
1: Campingurlaub, ein XXL-Vergnügen für die ganze Familie.
2: Ich glaube, es sieht eng aus.
3: Quatsch.
2: Das passt, ja?
3: Das passt doch perfekt. Achtung, klar, geh mal ein bisschen weg.
2: Kannst du auch die Klappe auflassen und den Schwanz raushängen.
3: Guck mal,
2: lassen.
3: Aber wenn wir hier den Kopf teilen.
2: Mama.
3: Oh. Scheiße, es passt nicht, Schatz.
2: Und wenn du erst den Schwanz reinsteckst, geh mal. Entschuldigung, oh Gott.
3: Schatz, ja. Heute nicht
2: Nein.
3: mehr. Hey.
2: Nein.
3: So habe ich den Schwanz jetzt reingesteckt
2: Nein.
3: und
2: hol mal den Kopf raus.
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1: Um 16 Uhr mit Mathis Trapp
2: und Jan Bungartz. Los geht's mit Unfällen, konkret mit E-Scootern. Von denen hat es letztes Jahr deutlich mehr gegeben. Insgesamt fast 4.500. Und das sind nur die Unfälle, zu denen die Polizei gerufen wurde.
3: Im Vergleich zu 2024 ist die Zahl um fast 50% raufgegangen. Der Anstieg ist deutlich größer als zum Beispiel bei Fahrrädern, Motorrädern oder auch E-Bikes. Und betroffen waren laut dem NRW-Statistikamt vor allem Jüngere. Mehr als die Hälfte der E-Scooter-Unfälle hatten unter 25-Jährige.
2: Die gute Nachricht, die meisten wurden dabei nur leicht verletzt. Es gab aber auch 6 Todesfälle. Eine größere Studie hat schon gezeigt, dass auch viele der heftigeren Unfälle passieren, ohne dass jemand anderes was dafür kann.
3: Und das macht E-Scooter-Fahren laut Studie vor allem gefährlich. Alkohol und Bornsteinkanten. Deswegen fordern Unfallforscher mehr Kontrollen und größere Reifen. Die könnten für mehr Stabilität sorgen.
2: Den Wäldern in Deutschland geht's weiter schlecht, aber immerhin nicht schlechter als letztes Jahr. Laut dem Landwirtschaftsministerium sind aber 4 von 5 Bäumen krank.
3: Dadurch haben sie zum Beispiel nicht so viele Blätter. Bei vielen Bäumen ist das immer noch die Folge der heftigen Dürre zwischen 2018 und 2020.
2: Für Bahnfahrer in NRW gibt's gerade zusätzliche Probleme nach Unfällen mit LKW und Güterzügen. In Düsseldorf hatte sich ein Laster unter einer Bahnbrücke festgefahren. In Bonn wurde eine Schranke beschädigt.
3: Inzwischen sind die Sperrungen teilweise aufgehoben. Es gibt aber noch Ausfälle und Verspätungen. Noch bis mindestens morgen ist die Bahnstrecke bei Plettenberg im Sauerland dicht.
2: Und darüber wird gerade viel diskutiert. Es gibt Berichte, dass Fußballnationaltorwart Manuel Neuer als Nummer 1 zur WM fahren soll und nicht Oliver Baumann.
3: Offiziell bestätigt ist das noch nicht. Bundestrainer Nagelsmann stellt seinen Kader erst übermorgen vor. Was die Entscheidung fürs Team bedeuten würde, erklärt 1Live-Reporter Christian Michel.
4: Sie könnte große Unruhe bringen, weil es eben nicht irgendeine Position ist, sondern eine der wichtigsten Führungspositionen auf dem Platz. Und weil Oliver Baumann offenbar lange davon ausgegangen ist, als Nummer 1 zur WM zu fahren. Wenn sich das jetzt wenige Tage vor der Kadernominierung doch noch ändert, könnte das ein Vertrauensbruch sein. Zumal Nagelsmann selbst immer wieder betont, wie wichtig ihm Teamgeist, Zusammenhalt und dieses Wir-Gefühl sind.
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2: Es hat auch am Abend viele Wolken und zeitweise Regen dabei. Ist auch ziemlich windig bei noch 10 bis 17 Grad.
3: Morgen wird es nochmal wechselhaft und teilweise nass. Dazu in Arnsberg und Velbert maximal 18 Grad, in Bocholt und Oberhausen 19 und in Köln bis 20 Grad. Der Donnerstag bleibt schon meistens trocken und es wird wärmer.
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5: Schönen guten Tag, Leute. Fantastisch, dass ihr mit dabei seid. Heute ist Dienstag. Wir ziehen durch bis 20 Uhr live. Bock drauf? Yes, let's go.

0: unser aller Lieblings-Harald in 1Live.de. Harry Styles, Tag Leute, schönen Dienstag euch. Ihr wisst doch bestimmt, was eine Fanfiction ist, oder? Also, wenn so Fans einfach eine Geschichte weiterschreiben oder sich irgendwelche Sidequests ausdenken von irgendeiner Story oder einem Buch oder einem Film, was es halt sonst schon so gibt. Und da schreiben die dann eben so, wie die sich das so am liebsten vorstellen, was so eigentlich auch mal passieren sollte. Manchmal wird das sogar veröffentlicht und Annika aus dem Digi-Team hat jetzt einen Fall dabei, der wirklich sehr, sehr berühmt ist, würde ich mal sagen. Und wo sogar schon angeblich über 3 Millionen US-Dollar für die Filmrechte an der Buchverfilmung ausgegeben wurden.
1: Es geht um die ultra erfolgreiche Dark Romance-Geschichte Alchemist. Das ist der Debütroman von Autorin Senlin Yu und die Geschichte, die hat sie damals aber ursprünglich als Fanfiction geschrieben über Hermine und Draco in einem alternativen Harry Potter-Universum.
0: Wow, okay. Also Hermine und Draco, das könnte eine wilde Kombi werden. Es kommt aber auch einfach sehr, sehr gut an bei den Fans.
1: Zum Beispiel auf der Plattform Wattpad, da werden halt immer mal wieder so kostenfreie Fanfictions hochgeladen. Da war sie sehr erfolgreich. Und letztes Jahr hat die Autorin dann halt das Buch deutlich verändert, muss man sagen, offiziell als Fantasy-Geschichte rausgebracht. Ist auch sofort auf Platz 1 der Bestsellerlisten weltweit gerutscht. Und kurz vorher hat sich das Filmstudio Legendary halt direkt schon mal die Rechte für eine Verfilmung gesichert. Haben damit halt auch vermutlich einen Rekord gebrochen, weil 3 Millionen US-Dollar für ein neues Buch, das eigentlich noch gar keinen richtigen Marktwert hatte, so viel, soweit man weiß, hat man noch nie für Filmrechte ausgegeben.
0: Na, dann hoffen wir, dass es gut wird. Mehr Infos gibt es nämlich noch nicht. Also keine Ahnung, wann das kommt und wer mitspielt. Aber die Harry Potter-Fans gehen steil. Die lieben Fanfiction von Hermine und Draco in Alchemist. Wird wohl dann bald verfilmt. Wir sind alle sehr, sehr gespannt.

0: Nine, Brown Eyes.
1: Tag Leute, hier ist 1 Live Digi. Bühne frei, mal eben für Sarah Larsson. Alter Schwede. Beziehungsweise junge Schwedin. Das ist Sarah Larsson, als sie gerade mal 10 Jahre alt war. Da hat sie mit dieser Schiffsuntergangshymne die schwedische Version des Supertalents gewonnen. Und dann merkt man schon, die hat einiges drauf. Mittlerweile klingt sie aber wie eine gedopte Celine Dion, würde ich sagen. Und das meine ich ganz positiv, weil ihre Shows, die gehen ordentlich nach vorne. International in allen großen Arenen am Start. Lush Live Performance, überall viral gewesen. Dazu noch Features mit crazy Leuten. Also Pink Panthers, Tyler und jetzt auch Shakira. Den Song hört ihr jetzt in 1 Live Digi. Das ist Euro Summer Girls Trip. Spiele ich euch Sarah Larsson und Shakira. Also wirklich, was seit der Zeit alles passiert ist. Ich würde sagen, mit dieser Aura, wenn wirklich Sarah Larsson mit dieser Aura auf der Titanic gewesen wäre, da wäre mal eher der Eisberg zerbrochen.

0: Thiago. In 1Live.de. 16:36. Und Leute, wir haben uns vorgenommen, wir reden heute mal in 1Live.de über verschiedene Themen mit euch. Ihr schreibt ja wirklich hier ordentlich mal rein, 1Live hier rüber oder auch 1Live.de natürlich, was euch so bewegt. Da kommen immer mal verschiedene Sachen bei rum. Wir haben einfach mal alles gesammelt, was euch so zwischen den Zeilen mal auf dem Herzen liegt. Wo wir sagen, da muss jetzt auch mal für Platz sein. Machen wir einfach mal komplett auf, deswegen kriegt ihr hier Platz für ein Statement, was euch bewegt, was euch wichtig ist, was einfach mal raus muss. Carla aus Köln zum Beispiel, die leidet an der Krankheit Endometriose und Adenomyose. Das ist nicht nur schmerzhaft und schränkt sie immens ein, das wirkt sich dann eben auch auf Freunde und Familie.
1: Wie bei jeder chronischen Krankheit ist der Weg individuell und jede Person geht damit anders um. Oft verzettle ich mich deswegen immer noch mit der Freizeitplanung und muss wegen der Krankheit einige Dinge wieder absagen. Und natürlich hört man dann aus dem Umfeld sowas wie, probier doch mal dies oder das, es muss doch jetzt endlich mal besser werden. Deswegen ist mein Appell an euch, seid rücksichtsvoll mit Menschen, egal welche chronische Krankheit sie haben, und habt Verständnis, wenn sie Zeit brauchen, egal ob es um Verabredungen geht oder den Weg mit der Krankheit, weil das schafft ihnen einfach Erleichterung.

0: Schönen guten Tag, Eisläftige hier. Habt ihr Problem? Ich hoffe doch, weil dann könnte euch Felix Lobrecht zum Beispiel weiterhelfen. Der ist ja immer gut dabei, eure kleinen Problemchen schön zu lösen. In 1Live 99 Problems könnt ihr als Podcast hören oder auch gerne mal bei YouTube reingucken auf dem 1Live YouTube-Kanal. Letztes Beispiel, Diana und Mike aus Düsseldorf. Da hat er wirklich alles gegeben, der gute Felix.
1: Woher kennt ihr euch beiden? Seid ihr zusammen eigentlich?
2: Genau, ja, wir sind ein Pärchen seit über 10 Jahren.
1: 11 Jahre. Oh, wie süß. Aber ihr habt ja irgendein Problem. Eure Beziehung scheint es nicht zu sein. Bei euch ist alles tippitappo. Aber was habt ihr für ein Problem?
2: Genau, unser Problem ist quasi, dass wenn wir irgendwo platziert werden oder uns selber Plätze aussuchen, dass wir immer oder sehr, sehr häufig neben so Quasselstrippen landen.
3: Mhm. Wir sitzen immer falsch.
1: Ihr sitzt also immer falsch.
3: Komplett falsch, ja.
1: Ihr habt kein Gespür für Nachbarn.
3: Also das Problem ist eigentlich auch vor allem, dass... Also ich sehe es in seinem Gesicht dann immer 10 Sekunden und der ist einfach nicht mehr erreichbar.
2: Die Laune ist super, aber ich habe dann woanders meine Ohrmuscheln ausgestreckt.
1: Und du ziehst sie einfach mit runter.
2: Nee,
1: also du bist perfekt.
3: Ich bin bedient.
1: Du bist dann, perfekt,
3: ja.
1: Du bist einwandfrei. Okay. Das Problem ist Mike. Mike ist der Problembär. Okay, ich weiß es. Immer wenn du merkst, ah, der Mike, der ist gerade ganz woanders, dann sagst du Elefantenbaby. Weil Elefantenbabys sind süß.
3: Ja.
1: Und dann zieht ihn sofort, wo ist ein Elefantenbaby? Und zack ist die Aufmerksamkeit wieder bei dir. Mhm. Und dann sagst du, ich hab kein Elefantenbaby, aber hier spielt die Musik, okay? Und dann,
3: dann
1: merkst du, er dreht wieder ab, dann Elefantenbaby. Ja, wollen wir jetzt so machen?
2: Perfekt.
1: Ja. Elefantenbaby, geil.

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1: 17 Uhr, hier sind Mathis Trapp
2: und Jan Bungartz. Deutschland hat ja ziemlich viel Wald auf fast einem Drittel der Fläche, aber vielen Wäldern geht's schlecht. Nur etwa jeder fünfte Baum gilt noch als gesund.
1: Ein wichtiges Zeichen dafür ist, dass die Bäume weniger Blätter oder Nadeln haben. Und daran hat sich innerhalb eines Jahres auch kaum was geändert. Laut dem neuen Waldzustandsbericht haben viele Bäume weiter mit den Folgen einer Dürre zu kämpfen.
2: Immerhin zuletzt sind weniger abgestorbene Bäume dazugekommen als in den Jahren davor. Und es gibt weniger stark geschädigte Buchen. Besonders anfällig und damit oft krank sind dagegen Eichen. Und verschlechtert hat sich der Zustand auch von vielen Kiefern.
1: Bundeslandwirtschaftsminister Rainer sagt, der Waldschutz geht voran. Kritik kommt aber von Umweltschützern. Sie werfen dem Minister vor, Bäume vor allem als Nutzpflanzen zu sehen. Und sie fordern mehr Tempo beim Umbau zu natürlichen und widerstandsfähigen Mischwäldern.
2: Deutschland will den Gebieten in Zentralafrika helfen, wo das Ebola-Virus ausgebrochen ist. Nächste Woche sollen 500 Schutzanzüge dahin geliefert werden.
1: Die Bundesregierung will auch medizinisches Personal schulen und erklären, was bei Ebola-Verdachtsfällen zu tun ist. Bisher gibt es in der Demokratischen Republik Kongo vermutlich über 130 Todesfälle durch das Virus.
2: In NRW gab es letztes Jahr deutlich mehr E-Scooter-Unfälle. Fast 4.500 Leute hatten einen. Die Landesstatistikbehörde sagt, dass die Zahl im Vergleich zum Jahr davor um 46% hochgegangen ist.
1: Die meisten haben sich zwar nur leicht verletzt, 6 Menschen sind letztes Jahr aber auch bei E-Scooter-Unfällen gestorben.
2: In Beckung im Münsterland musste heute Mittag der Unterricht für 1.000 Schülerinnen und Schüler abgebrochen werden. Am Berufskolleg ging ein Drohanruf ein.
1: Die Polizei kam mit vielen Leuten und umstellte das Gebäude. Die Berufsschule wurde dann geräumt, gefunden wurde drinnen aber nichts.
2: Und dann geht's noch um einen der bekanntesten Fußballer der Welt, Cristiano Ronaldo. Der schreibt WM-Geschichte.
1: Denn jetzt ist klar, Ronaldo wird bei der Weltmeisterschaft wieder für Portugal dabei sein. Zum insgesamt 6. Mal. Das hat bisher noch kein Spieler geschafft.
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2: Auch der Abend bleibt nicht überall trocken. Dazu ist es noch windig bei 10 bis 17 Grad.
1: Morgen geht's noch durchwachsen und zeitweise nass weiter. Die Sonne hat's schwer. In Herne und Siegen werden es höchstens 18 Grad. In Eschweiler bis 19 und in Bonn bis 20 Grad. Ab Donnerstag wird es dann wärmer. Bis zum Wochenende sind Richtung 30 Grad drin.
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3: Schönen guten Tag, Leute. Gero Simone hier.
4: Simone, grüß dich.

0: Junger Vater! Das habe ich zumindest heute gedacht, als ich hier rangesteppt bin ins Digi-Studio. Ich dachte so, Moment mal, hier stinkt doch irgendwas. Hier ist irgendwas faul. Ah, stimmt. Es ist Mai und damit wieder, ja, eine Saison für ein ganz tolles Gemüse.
1: POV. In der Kantine gab es Spargel. Du kommst vom Büroklo.
2: Ich bin immer noch ein bisschen sprachlos. Also, puh. Mein lieber Gesangsverein. Das war mein

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0: Live Digi hier für euch am Start. Schönen guten Abend. Was hattet ihr so für eine Note in Gedichtsanalyse?
1: Ich war nicht besonders gut. Ich hab einfach nicht so die Geduld für diesen Krempel da. Aber Annika aus unserem Digi-Team, würde ich sagen, die kriegt eine 1 mit Sternchen. Weil sie hat sich mal ein ganz besonderes Gedicht angeguckt von einer Sängerin, die ihr auch kennt.
2: Charlie XCX hat jetzt nämlich aus dem Nix auf ihrem Blog ein Gedicht veröffentlicht. Spring Summer 26 heißt das. Und sie schreibt darin über den Laufsteg zur Hölle. Und wenn ich jetzt so meine Gedichtsanalyse-Skills aus dem Deutsch-LK nochmal rauskrame, dann geht's darin um ein sehr verunsichertes lyrisches Ich, das absolut nihilistisch, also wisst ihr, so ohne jegliche Hoffnung die Welt und den nahen Untergang betrachtet.
1: Aha. Okay, sehr gut analysiert, Annika, würde ich sagen. Sie sagt sogar, das Ganze hat einen Sinn.
2: Also ich vermute, Charlie XCX hat damit gerade einen neuen Song angekündigt, deswegen finde ich das alles super. Ich schätze nämlich, dass das Gedicht Spring Summer 26 die Lyrics von einer neuen Single sind.
1: Ja, guck, Annika sagt sogar, der Song, der wird wohl diese Woche noch rauskommen.
2: Mhm. Wenn man nämlich auf diesem Blog, wo das Gedicht veröffentlicht ist, so ein bisschen nach unten scrollt, dann findet man passend zu diesem Fashion-Show-Motto, das dahinter steckt, eine Einladung für Donnerstagnacht. Und ich sag euch, da kommt der neue Song raus.
1: Ja, guck, schauen wir doch mal. Werden wir am Freitag sehen. Vielleicht gibt's da neue Musik von Charlie XCX.
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1: Werden wir euch natürlich sagen.
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1: Wenn's so weit ist.
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0: Tag Leute, hier ist Gero. Heute Abend Diversity-Tag, also ein Tag für Diversität. Und deswegen wollen wir auch heute mal Platz machen für eure Anliegen, für eure Bereiche, wo es vielleicht auch noch Benachteiligungen gibt. Weil, stellt euch zum Beispiel mal vor, ihr kommt irgendwo hin und merkt dann, für euch wurde hier überhaupt gar nicht mal mitgedacht. Janis aus Bochum, der kennt das ziemlich gut.
1: Hey Sektor, hier ist Janis McDavid. Ich bin ohne Arme und Beine geboren und mir ist es wichtig, dass wir alle bei allem, was wir tun, das Thema Barrierefreiheit immer von Anfang an mitdenken. Denn die allermeisten Menschen, die mit einer Behinderung leben, haben diese Behinderung erst im Laufe des Lebens erworben. Und in so einer Situation, in so einem Schicksalsschlag, erspart ihr euch alle unheimlich viel Stress, wenn Barrierefreiheit der Standard ist.

0: Eigentlich ist es ein super, super, super Mini-Kaff. Aber trotzdem kommen da einfach drei richtig, richtig große Rapper her. Tag Leute, hier ist 1LiveDigi. Ich rede von Bietigheim-Bissingen in Baden-Württemberg zwischen Stuttgart und Heilbronn. Knapp 43.000 Leute wohnen da. Aber er hier kommt daher.
1: Ich

0: Und Rin?
1: 1994, Good Charlotte in der Playlist. 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
0: Aber wie kann das sein? Drei so Namen, also Rin, Shindy, Bowser. Bei so wenig Leuten, die da wohnen. Also weil Bietigheim-Bissingen ist jetzt nicht Berlin oder so. Ist das einfach ein Riesenzufall?
2: Alle drei werden ja immer die gleiche Frage, wird uns ja immer gestellt und wir können es nicht erklären. Also,
0: ja, keine Ahnung, der Rin hat gar keinen Plan, warum das so ist. Aber er hat eine Vermutung. Er denkt, es könnte daran liegen, dass sie alle drei aus so einem kleinen Ort kommen.
2: Jeder von uns musste eine Extrameile gehen für diese Karriere. Also du bist halt nicht irgendwie in der Großstadt, wo du mal schnell jemanden kennenlernst, der ein Studio hat oder der Musik produziert. Du musst das alles selber machen. Und was uns drei, glaube ich, alle einzigartig macht, dass wir alle können produzieren, alle können sich selber aufnehmen. Also wir sind, glaube ich mal, für unseren Berufsstamm können wir mehr als die meisten, aber halt aus der Not.
0: Macher, einfach. Shindy, Bowser und Rin. Von ihm gibt's jetzt den neuesten Track, wahrscheinlich auch wieder überdurchschnittlich viel selber dran geschraubt. Das hier ist Wach in 1 Live Digi. Zusammen mit Reezy. Der ist aber nicht aus Bietigheim-Bissingen, sondern aus der Metropole Frankfurt.

0: 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Schönen guten Tag, Leute. Hier ist 1LiveDG. Und wenn ihr gerne mal richtig Gas gebt, aber keinen Bock mehr habt auf die ganzen Knöllchen, die dann so kommen, fahrt doch einfach digital eine Runde. Es gibt nämlich jetzt ein neues Game, ein Rennspiel für Xbox und PC. Es heißt Forza Horizon 6. Und Tobi aus dem Digi-Team hat's schon gezockt. Erklärt uns mal genauer, was das für ein Rennspiel ist.
1: Es ist ein Arcade-Rennspiel, also eben keine knallharte Simulation, bei der jeder Krümmel auf der Fahrbahn dich irgendwie rauswirft, sondern kannst du so nebenbei zocken, ne? Fährst vor Wände und das stört nicht, ohne Auswirkungen. Und das Ganze spielt in einer offenen Welt. Und hier haben nämlich die Macherinnen und Macher einen großen Traum der Fans erfüllt. Forza Horizon 6 spielt in Japan.
0: Yay, und deswegen bist du da natürlich auch schön lokal unterwegs.
1: Du bewegst dich erstmal frei durch die Landschaft, ne? Es gibt Tokio, es gibt Gebirge, es gibt Meer. Und da finden dann immer wieder Rennevents statt, an denen du teilnehmen kannst. Das Horizon aus dem Spieltitel, ne? Das steht für den Namen eines großen Rennturniers. Naja, und diese Rennen können alles Mögliche sein. Zum Beispiel ein Dirt-Rennen. Da ist also die Strecke teilweise Asphalt, teilweise Gelände, teilweise Matsch. Zum Beispiel geht's auch durch Reisfelder.
0: Schön. Das Ding kommt aber raus für Xbox und PC. Und wenn ihr jetzt sagt, ich habe aber eine Playstation, da braucht ihr noch ein bisschen Geduld.
1: Das soll später im Jahr auch auf der Playstation erscheinen. Und das Warten lohnt sich, weil technisch und grafisch ist es wirklich brillant, so wie man es von Forza gewohnt ist. Multiplayer-Events, die funktionieren absolut reibungslos, um in einer Gruppe Japan zu erkunden und Rennen zu fahren. Das macht richtig Bock und es ist halt abwechslungsreich. Ne? Es gibt ganz viele Autos, ist für Rennspielfans sehr geeignet, aber auch für Einsteiger, weil du gut reingeführt wirst.
0: Sagt Tobi aus dem Digi-Team über Forza Horizon 6 ist neu draußen, Rennspiel für die Xbox und für den PC und dann irgendwann auch für die Playstation. 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

Ihr hört einmal in 1 Live Digi, Que Pasa. Das hier ist Sarah Larsson, Lush Life, der Banger, der nach 11 Jahren nochmal ganz oben war in den Charts.

0: 18 Uhr. Wir sind Mathis Trapp
1: und Jan Bungertz. Wir gucken auf Start-ups, also Unternehmensgründungen. Das klingt vielleicht erstmal weit weg, aber ein selbstständiger Job, der eigene Chef, die eigene Chefin zu sein, das wird offenbar bei Jüngeren beliebter.
0: Das zeigt eine Studie der staatlichen Förderbank KfW. Letztes Jahr gab es demnach mehr Start-ups als noch 2024 und fast 40% der Gründerinnen und Gründer waren unter 30. Früher waren es in der Altersgruppe deutlich weniger.
1: Das liegt laut KfW auch an Vorbildern wie Influencern und Start-up-Gründern auf Social Media. Dazu gehören Creator, Leute mit eigenen Online-Shops oder digitalen Dienstleistungen wie Coaching. Der Vorteil, sowas lässt sich auch mit anfangs wenig Geld machen und zum Teil auch neben der Schule, der Ausbildung oder dem Studium.
0: Allerdings ziehen viele, die eine gute Idee für ein Startup haben, den Plan doch nicht durch. Eine Kritik: zu viel Bürokratie. Dafür helfen verschiedene Förderprogramme, zum Beispiel mit Geld.
1: Den Wäldern in Deutschland geht es weiter schlecht. Laut dem neuen Waldzustandsbericht gilt nun auch jeder fünfte Baum als gesund.
0: Daran hat sich im Vergleich zum Vorjahr kaum was geändert. Minister Rainer sagt aber, zuletzt sind weniger Bäume abgestorben.
2: Sowohl bei Laubbäumen als auch bei den Nadelbäumen, und der Wald verjüngt sich. Vielerorts wächst eine neue Baumgeneration nach.
0: Kritik kommt von Umweltschützern. Sie finden, dass der Umbau zu widerstandsfähigen Mischwäldern zu langsam geht.
1: Wer mit der Bahn in NRW unterwegs ist, muss noch mit zusätzlichen Problemen rechnen nach Unfällen. In Düsseldorf hatte sich ein Laster unter einer Bahnbrücke festgefahren. In Bonn wurde eine Schranke beschädigt.
0: Die Sperrungen sind zwar teilweise aufgehoben, es gibt aber noch Ausfälle und Verspätungen. Noch bis mindestens morgen ist die Bahnstrecke bei Plettenberg im Sauerland dicht.
1: Und in Solingen haben gestern jede Menge Gaffer einen Rettungseinsatz an einem Supermarkt gestört. Ein Mann musste damit einem Kran aus einer Wohnung rausgehoben werden.
0: Mehr als 30 Leute haben sich das laut Polizei vom Parkplatz aus angeguckt. Einige haben den Einsatz gefilmt und Chipstüten aufgemacht. Irgendwann musste der Platz in Solingen geräumt werden.
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1: Hat auch am Abend zeitweise noch Regen dabei, ist noch ziemlich windig bei noch 10 bis 17 Grad.
0: Morgen wird es dann nochmal wechselhaft, teilweise auch wieder nass. Dazu in Attendorn maximal 16 Grad, in Dortmund und Hattingen 18 und in Dorsten und Kerpen bis 19 Grad. Der Donnerstag bleibt schon meistens trocken und dazu wird's wärmer.
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4: Schönen guten Tag auch, hier ist Gero und ich bin sauer auf Taylor Swift. Warum? Sag ich euch in 20 Minuten. Schon Hals.

0: Skype in 1Live-TV. Schönen guten Tag euch. Wir haben gesagt, Leute, heute habt ihr mal die Chance, einfach das rauszuhauen, was euch auf dem Herzen liegt. Dafür ist hier sonst nicht immer so viel Platz, aber heute definitiv, weil auch ihr habt echt ein paar Statements, wo ihr sagt, guck mal, das Thema, da müssen wir mal drüber reden, weil ich sehe das so und am besten geht es mir, wenn ihr darauf so oder so reagiert. Zum Beispiel hier, Jenny aus Köln, trinkt keinen Alkohol mehr.
1: Ich habe mich Anfang des Jahres dazu entschieden, keinen Alkohol mehr zu trinken und merke seitdem, wie wenig das in unserer Gesellschaft akzeptiert wird, wenn man Nein zu Alkohol sagt. Also in der Regel muss ich mich ungefähr dreimal rechtfertigen, sei es jetzt beim Glas Wein beim Abendessen oder das Kölsch nach der Arbeit oder beim Feiern gehen. Manchmal hilft es nicht mal zu sagen, ich bin mit dem Auto da oder ich habe eine Schmerztablette genommen. Die Leute wollen es einfach nicht akzeptieren. Deswegen mein Appell an euch, wenn ihr Freunde oder Familienmitglieder habt, die keinen Alkohol trinken wollen, lasst die Leute einfach ihr Ding machen, mind your own business und akzeptiert, dass manche Leute keinen Alkohol trinken wollen.

0: Schönen guten Tag, Leute. Hier ist 1Live Digi und ich habe es eben schon gesagt, ich bin sauer auf Taylor Swift. Ganz ehrlich, die heiratet ja bald ihren Football-Kelsey da. Und wisst ihr, was mir aufgefallen ist in den Interviews mit Taylor Swift? Die lädt einfach alle ein. Alle. Es ist ihr Bums egal. Hier zum Beispiel der Radiomoderator Greg James aus England. Den hat sie richtig überrascht. Der Greg, der meinte so, dass er mal Bock hätte, dass Travis ihn mit einem Wrestling-Move in den Pool wirft. Klar. Und Taylor so, ja, könnt ihr gerne machen. Bei mir dann auf der Hochzeit.
1: The way that he's going to do that as soon as he sees you at our wedding is like, that's gonna happen. Like, whoa, he's just
2: whoa.
1: Gonna...
2: Whoa.
1: Oh, did I...
2: Am I coming?
1: Obviously.
2: Yeah. But it's a yes, please. Yeah. And thank you.
1: Sick.
0: Ja, kommt da einfach vorbei. Ja. Einfach so eingeladen, random. Einen anderen Moderator hat Taylor Swift auch einfach mitten im Interview zur Hochzeit eingeladen. TV-Host Graham Norton, auch aus England. Der hat einfach nur gefragt, ob die Hochzeit big wird.
3: So you're going big.
1: I just mean that I was gonna invite you to it.
0: Ja, also ich würde dich dann wohl auch einladen. Und ey, irgendwie habe ich so das Gefühl, so eine Hochzeitseinladung von Taylor Swift kriegst du irgendwie leichter als Herpes. Ihr hört's, ich bin ein bisschen neidisch, sauer auch, ja. Aber ich spiele es trotzdem Elizabeth Taylor in 1Live Digi, weil andererseits muss man auch sagen, also der Graham Norton, der hat auch direkt gecheckt. Ne? Also wenn die mich einlädt, dann muss die Hochzeit sehr big sein.
3: If you're inviting me, it's very big.
1: It's big.

0: Nina Chuba, Unsicher in 1 Live Digi. Und wenn ich euch eine Sache sagen kann, dann ist es das, dass unser Comedian, der jetzt kommt, garantiert nicht unsicher ist, der haut immer voll auf die Ome. Jerry Wiesard, hört selber.
1: Mein bester Freund ist am Studieren, ich rufe den letztens an, sag ich, pass auf, Kumpel, heute ist ein mordsgeiler Dienstag, du und ich, wir lassen uns volllaufen und machen einen drauf, bist du dabei oder ja? Sagt der Mann, ich hätte so Bock, aber ich kann nicht, wegen Bachelor. Ich sag, du die Scheiße, kannst du auch morgen noch gucken. Komm, wir gehen schnell in die überfallene Tankstelle, Alter. Sagt der Mann, ich würde so gern, aber ich bin zum Lernen verabredet. Mit meinen Kommunion. Mit meinen Kommodovaronen, Alter. Ich sag, wie, Kommodovaronen, die Scheißbücher gibt's doch gar nicht in Deutschland. Was willst du von meinen Eiern? Komm mal raus jetzt. Nee, mit den Leuten, mit denen ich studiere. Sag, ja, sag doch, du triffst dich mit den Trotteln aus der Uni. Was ist los, Junge? Ich sag, gib mir mal eben deine Mom. Hat er aufgelegt, ja? 1, 3.

0: Und viele von euch sind ja vielleicht groß geworden auch mit den Büchern Tintenherz von Cornelia Funke. Es geht darin um Worte, die wahr werden, wenn man sie laut vorliest. Hollywood hat daraus ja einen Blockbuster gemacht. 2008 war das. Frag mal Europas und Omas. Den fanden die Fans der Bücher jetzt nicht so geil, den Film. Annika aus dem Digi-Team sagt aber, ey, zum Glück gibt's jetzt eine zweite Chance.
1: Cornelia Funke hat nämlich das hier in einem NDR-Interview verraten.
2: Die BBC ist gerade dabei, Tintenherz zu optionieren, weil sie eine Fernsehserie daraus machen wollen.
1: Mhm, und das reicht, dass Social Media komplett ausflippt, weil dieser Clip gerade komplett viral geht. Fans freuen sich so doll über diese Neuigkeiten, dass es halt eine neue Tintenherz-Verfilmung geben soll.
0: Ja, oder eben eine Serie. Jetzt waren eben die alten Filmchen nicht so geil, aber...
1: Also laut BookTok ist schon mal sehr gut, dass es eine Serie werden soll, weil natürlich viel mehr Platz, damit so alle Erzählstränge Platz haben. Dann gibt's aber auch natürlich schon Fan-Favoriten fürs Casting, zum Beispiel Cillian Murphy als Bösewicht Capricorn. Den wünschen sich sehr viele. Cornelia Funke sagt aber im Interview mit NDR.
2: Das sage ich auch Lesern immer, wenn die dann hoffen, dass ihre Bilder da jetzt plötzlich auf der Leinwand sind. Das wird nicht passieren.
1: Ja, also übersetzt, wir sollen alle mal chillen und uns einfach darauf einlassen, was passiert.
0: Aber Autorin Cornelia Funke gibt ihren Fans Hoffnung auf eine neue, verbesserte Version. Der Tintenherz-Verfilmung wird nämlich dann eine Serie. Wann die kommt, wissen wir noch nicht.

0: Deswegen gleich die Infos wie gewohnt. Vorher noch Karol G. Also wenn Drake ausgeredet hat, das muss schon noch sein. Na? Ja, guck mal. Jetzt sind sie fertig. Hier ist es, si antes te hubiera conocido.
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1: Fuego.

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1: 19 Uhr, hier ist Mathis Trapp. Zuerst geht's um den Ebola-Ausbruch in Zentralafrika. Deutschland hilft und nimmt einen US-Arzt auf, der sich bei seinem Einsatz da mit dem Virus infiziert hat. Er wird in der Berliner Charité behandelt. Da gibt's eine spezielle Isolationsstation, so wie auch in Düsseldorf. Mehr von 1Live-Reporter Nico Hecht.
2: Alle Ärzte und Pfleger arbeiten dort in Schutzanzügen, die ein bisschen an Science-Fiction-Filme erinnern. Weiße Ganzkörperanzüge aus komplett virendichtem Material, ausgestattet mit einer Gebläseeinheit, die gefilterte Luft zuführt. Zum Patientenbereich gelangen die Mitarbeiter über ein Schleusensystem, das dafür sorgt, dass keine Erreger nach außen dringen können. Für die Bevölkerung gehe so also keine Gefahr aus. Jeglicher Austritt von kontaminierten Stoffen wird laut Charité mit großem technischen Aufwand verhindert.
1: Online gibt es weiter viele Verstöße gegen den Jugendschutz. Eine Plattform, die von Bund und Ländern finanziert wird, hat im letzten Jahr mehr als 15.000 festgestellt. Meistens ging es um Missbrauchsdarstellungen von Kindern. Es könnte noch mehr Jugendschutzverstöße geben. Die Plattform Jugendschutznet ist darauf angewiesen, dass User problematische Inhalte melden. Den Wäldern in Deutschland geht es weiter schlecht, aber immerhin nicht schlechter als letztes Jahr. Laut dem Landwirtschaftsministerium sind 4 von 5 Bäumen krank und haben dadurch zum Beispiel nicht so viele Blätter. Bei vielen Bäumen ist das immer noch die Folge der heftigen Dürre zwischen 2018 und 2020. Dann geht's um das Thema Selbstständigkeit im Job. Letztes Jahr haben so viele junge Menschen ein Unternehmen gegründet wie noch nie. Die Förderbank KfW sagt, dass 40% der Gründer unter 30 waren. Grund ist laut Studie auch, dass viele auf Social Media erfolgreichen Startup-Unternehmen oder Influencern folgen und dadurch mehr Vorbilder haben. In Beckum im Münsterland musste heute Mittag der Unterricht für 1000 Schülerinnen und Schüler abgebrochen werden. Am Berufskolleg ging ein Drohanruf ein. Die Polizei kam mit vielen Leuten und umstellte das Gebäude. Die Berufsschule wurde dann geräumt, gefunden wurde drin aber nichts.
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1: Das hat viele Wolken und zeitweise Regen dabei heute Abend. Dazu ist es windig bei 10 bis 17 Grad noch. Morgen geht's noch so weiter. Bewölkt, wenig Sonne und teilweise nass. Auch einzelne Gewitter sind möglich. Dazu werden es in Monschau bis 16 Grad, in Gütersloh mal 19 und in Königswinter und Langenfeld bis 20 Grad. Donnerstag wechseln sich Sonne und Wolken ab und dazu wird's wieder wärmer.
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4: Ja, Freunde, auch Dracula muss mal zum Zahnarzt. So heißt der Song Dracula von Tame Impala. Und ihr hört schon, schön Mündchen aufmachen. Ah, guck mal, die Beißerchen nachgucken lassen. Gero, ihr Tag.

0: 1 Live Digi hier. Als nächstes mit dem Song von Shirin David. Da ist mal ordentlich Spice drin, würde ich sagen. Weil Shirin disst dann nicht nur Kanzler Merz, sondern auch einen gewissen Thomas.
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0: Gemeint ist natürlich Thomas Gottschalk. Der hat mal Wetten, dass moderiert. Und da war Shirin David vor 3 Jahren zu Gast. Und da konnte Gottschalk nicht glauben, dass Shirin gerne mal in die Oper geht.
2: Was für Opern magst du gerne? Dass du ein Opernfan bist, hätte ich dir nicht angesehen.
3: Warum nicht?
2: Ich weiß auch nicht. Du weißt ja, ich hätte dir auch die Feministin nicht angesehen.
3: Warum denn nicht?
2: Ja,
3: weil ich gut aussehe.
2: Nee, weil du gut aussiehst, ja auch gut aus. Bin auch ein
3: Feminist. Aber wir machen ja nicht mehr Alice.
4: Du bist kein Feminist, wie schade.
3: Aber also ich möchte sagen, als Feministin können wir gut aussehen und wir können klug sein und eloquent und wunderschön zugleich.
0: So nämlich. Und richtig, richtig gut, oder? Wie sich Shirin da gegen die Opa-Klischees von Thomas Gottschalk gewehrt hat. Das haben damals auch viele gefeiert. Aber Shirin hat es anscheinend noch beschäftigt, immer noch, so sehr, dass sie diese Situation jetzt in ihren Song mit eingebaut hat.
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0: Yes, das ganze Ding ist von AK außer Kontrolle. Shirin hat da drin Feature. Hört ihr jetzt hier in 1 Live Digi. LDNB heißt der Song. Steht für Lass dich nicht blicken. Auch da ist nochmal liebe Grüße an Thomas Gottschalk.

0: Sag mal, was gibt ihr eigentlich so im Monat aus für Streaming-Dienste? Also wir sind ja hier natürlich for free, 1Live Digi, keine Frage, aber keine Ahnung, wenn ihr so Spotify habt, wenn ihr Disney Plus habt, wenn ihr Netflix habt, den ganzen Krempel zusammennehmt, auf wie viel Geld kommt ihr? Ist ja schon nicht wenig, ne? So, und jetzt ist es aber vielleicht so, dass Amazon Prime, ja, vielleicht doch ein kleines bisschen günstiger werden könnte, ganz eventuell vielleicht, weil es gibt ein paar Leute, die haben sich zusammengetan, um genau zu sein. Über 200.000 User von Amazon Prime klagen gerade gegen Amazon. Und diese Klage wird heute am Oberlandesgericht in München verhandelt. Es geht einfach um die ganze Kohle, die das kostet. Robert aus dem Team von unserem News-Podcast 630 erklärt nochmal, um was es genau geht.
1: Anfang 2024 haben Abonnenten auf einmal Werbung bekommen beim Seriengucken. Und die Streaming-Qualität ist schlechter geworden. Und dazu gab es die Info, wenn du weiter ohne Werbung und weiter in der guten Qualität gucken willst, dann kostet das ab jetzt 2,99 mehr im Monat. Und dagegen hat die Verbraucherzentrale Sachsen geklagt. Das Argument: einfach in einem Tarif, der schon läuft, die Leistungen verschlechtern. Das ist nicht erlaubt. Man hätte die Kundinnen und Kunden vorher um Einverständnis fragen müssen. Und Amazon sagt, wir haben die Leute ja vorher angeschrieben und gesagt, dass der Tarif sich ändern wird. Und da hätte man ja kündigen können. Aber das war eben nur eine Info und keine Frage, ob man einverstanden ist. Und darum gibt es jetzt diese Sammelklage, bei der schon um die 220.000 Prime-Kunden mitmachen.
0: Also hergehört, vielleicht kriegt ihr sogar euer Geld zurück.
1: Wenn ich irgendwann zwischen Anfang 24, wo das losging, und heute Kunde war oder noch bin, dann kann ich bei der Sammelklage mitmachen. Und wenn die Klage gewonnen wird, dann bekomme ich die 2,99 für jeden Monat, in dem ich das Abo hatte, zurück. Und zwar nicht nur, wenn ich sie bezahlt habe, sondern auch, wenn ich sie nicht bezahlt habe und dann die schlechtere Streaming-Leistung hatte. Wie ich mitmachen kann, steht auf sammelklagen.de. Das geht noch bis Anfang Juni. Und der Prozess, der heute am Oberlandesgericht in München startet, der kann noch lange gehen. Also wer mitmacht, braucht sehr wahrscheinlich Geduld.

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0: Und damit Tag nochmal, hier ist Gero und heute hauen wir mal so ein paar Statements von euch raus. Ihr habt uns das rübergeschickt. Zum Beispiel Tanja aus Mönchengladbach. Einfach Dinge, die euch wichtig sind.
2: Let's talk about Übergewicht.
0: Ja.
2: Ja, ich weiß, dass es meinem Körper nicht gut tut und ja, für den einen oder anderen sieht mein Körper auch nicht ästhetisch genug aus. Aber Leute, ganz ehrlich, wir sind keine Menschen zweiter Klasse. Wir haben auch Gefühle und wir möchten einfach leben. Also hört doch auf, mit den Augen zu rollen oder hört auf, uns abfällig zu behandeln. Leben und leben lassen.
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0: dass so Hollywood-Stars eigentlich auch nur Menschen sind, ne? Also weil Annika aus dem Digi-Team sagt, Oscar-Gewinnerin Anne Hathaway, die ist eigentlich genauso wie wir. Also wenn wir gerade unser Abendessen in der Mikrowelle aufwärmen, genauso ist sie auch quasi im Leben unterwegs. Anne Hathaways Motto ist nämlich, aufgewärmt schmeckt's doppelt gut.
1: Anne Hathaway ist gerade perfekt darin, einfach Rollen, die sie schon mal gespielt hat, wieder zum Leben zu bewecken. Also zum Beispiel jetzt neu rausgekommen, Ella. Das ist so ein Disney-Märchen, gab's 2004, Ella verflixt und zauberhaft. Damit ist sie damals auch nochmal berühmt geworden und das ist für viele immer noch ein übelster Komfortfilm. Ja, und bald soll es davon noch eine neue Serie geben, die Anne Hathaway produziert.
0: Ja Mensch, warum denn auch nicht? Ist halt vielleicht auch einfach ihre Strategie, um Kohle zu verdienen.
1: Jetzt gerade sehen wir sie ja zum Beispiel im Kino schon in ihrer bekannten Rolle als Andy in Der Teufel trägt Prada 2. Der wurde halt Jahre später jetzt nochmal in Originalbesetzung fortgesetzt. Und dann ist ja auch noch geplant, dass Anne Hathaway nochmal in die Rolle schlüpft, mit der sie richtig berühmt geworden ist, nämlich Plötzlich Prinzessin.
0: Ja, und da freuen sich natürlich auch die Fans.
1: Aber wann Plötzlich Prinzessin 3 rauskommt, das weiß man noch nicht. Der Drehstart, der hat sich nämlich, weil Anne Hathaway einen riesengroßen Kalender hat, der immer voll ist, hat sich alles ein bisschen nach hinten verschoben. Sollte eigentlich schon im Kasten sein, aber wird laut Insidern Ende des Jahres gedreht.
0: Richtige Geschäftsfrau Anne Hathaway.

0: With the MC, gerade gehört hier in 1Live Digi. Wait for you heißt der Song. Und Freunde, wir haben kurz vor 8. Euer Arbeitstag ist hoffentlich schon vorbei. Ihr seid schon im wohlverdienten Feierabend. Weil ich sag's euch ganz ehrlich, ne, wenn ihr heute am Hustlen wart, wenn ihr am Arbeiten wart, wenn ihr sonst was gemacht habt, wer viel kann, muss auch viel machen und er muss auch vor allem viel Pause machen. Und das muss auch vor allem mal anerkannt werden, wenn man viel drauf hat im Job.
1: POV, du bist ein Arbeitstier und leistest Unmenschliches für deinen Betrieb.
2: Ja, ich bin jetzt mittlerweile 25 Jahre Friseurin und na, da habe ich natürlich schon einige Arbeitsstunden hinter mir. Ja. So eine 70-Tage-Woche ist natürlich nichts, wenn man hier arbeitet.

Bugel mit Jamaican Bam Bam. Gute Laune, zum Schluss aber noch was Ruhiges hier. Nina Chuba und Mako, fuckt ab. Ich bin raus, Gero Simone. Kommt gut nach Unna. Ciao.

0: 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Um 20 Uhr mit Mathis Trapp. Deutschland hat ja ziemlich viel Wald, auf fast einem Drittel der Fläche. Aber vielen Wäldern geht's schlecht, nur etwa jeder fünfte Baum gilt noch als gesund. Mehr dazu von Jan Bungartz.
1: Dass es Bäumen schlecht geht, sieht man insbesondere daran, dass sie weniger Blätter oder Nadeln haben. Und daran hat sich innerhalb eines Jahres auch kaum etwas geändert. Laut dem neuen Waldzustandsbericht haben viele Bäume weiter mit den Folgen einer jahrelangen Dürre zu kämpfen. Immerhin, zuletzt sind weniger abgestorbene Bäume dazugekommen als in den Jahren davor. Und es gibt auch weniger stark geschädigte Buchen. Besonders anfällig und damit oft krank sind dagegen Eichen. Und verschlechtert hat sich der Zustand von vielen Kiefern.
0: Bundeslandwirtschaftsminister Rainer sagt, der Waldschutz geht voran. Kritik kommt aber von Umweltschützern. Sie werfen dem Minister vor, Bäume vor allem als Nutzpflanzen zu sehen. Und sie fordern mehr Tempo beim Umbau zu natürlichen und widerstandsfähigen Mischwäldern. Deutschland will den Gebieten in Zentralafrika helfen, in denen das Ebola-Virus ausgebrochen ist. Nächste Woche sollen 500 Schutzanzüge geliefert werden. Außerdem soll es Schulungen für medizinisches Personal geben. Deutschland nimmt noch einen US-Arzt auf, der sich in der Demokratischen Republik Kongo mit Ebola infiziert hat. Er wird in Berlin behandelt, streng isoliert. Für Leute, die ein E-Auto kaufen oder leasen wollen, gibt es eine neue Möglichkeit, Geld zu sparen. Die Bundesregierung hat ein Portal für Förderprogramme freigeschaltet. Umweltminister Schneider sagt, das kommt jetzt gerade richtig wegen der hohen Spritpreise durch den Iran-Krieg.
2: Wir sind erpressbar, weil wir nicht über genügend eigene Öl- und Gasreserven und Vorkommen verfügen. Aber es gibt zum Glück jetzt Alternativen, die uns unabhängiger machen. Eine davon sind gute Elektroautos.
0: Es kann aber nicht jeder den Zuschuss für ein E-Auto kriegen, nur bis zu einem bestimmten Einkommen. In Solingen haben gestern jede Menge Gaffer einen Rettungseinsatz an einem Supermarkt gestört. Ein Mann musste da mit einem Kran aus einer Wohnung rausgehoben werden. Mehr als 30 Leute haben sich das laut Polizei vom Parkplatz aus angeguckt. Einige haben den Einsatz gefilmt und Chipstüten aufgemacht. Irgendwann musste der Platz in Solingen geräumt werden.
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0: In der Nacht können weiter Schauer runterkommen bei 10 bis 13 Grad. Morgen wird es dann wieder wechselhaft. Viele Wolken, kaum Sonne, teilweise Regen oder auch einzelne Gewitter. Dazu werden es in Nettersheim bis 17 Grad, in Porta Westfalica und Xanten 18 und in Rhein und Lippstadt bis 19 Grad. Donnerstag meistens trocken und dann sind es schon bis 24 Grad.
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Ihr sucht diesen mediterranen Flair für eure Fahrt nach Hause. Diesen Song, der klingt wie unterwegs zur Beachbar in Valencia. Dann hat Amo die Antwort mit Que Pasa. Großer Fan von diesem Mix aus spanischen Vibes und Deutschrap. Es funktioniert überraschend gut. Hätte ich nicht gedacht. Und es ist so ein Track, bei dem ihr euch wünscht, dass alle Pläne, die ihr heute Abend habt, dass ihr die mal kurz absagt und stattdessen einfach direkt auf den Balkon geht und diesen Track hier anmacht. Das ist Que Pasa von Amo. Jetzt in 1Live.de.

0: Wie krass will eine Serie eigentlich sein, wenn das hier schon die Reaktionen auf den Trailer sind?
1: Oh my gosh, oh my gosh, oh my gosh.
2: Guys, I'm so excited. I don't think I've been this excited for something.
1: This is gonna be the greatest thing ever.
0: The greatest thing ever. Hier ist Lisa, dein Slefdigi. Und wir haben hier einen Bad Boy, eine Streberin und ein College. Das sind drei Zutaten für die Serie Off Campus. Und es ist ja auch ein Rezept, das schon oft für stabile Serien gesorgt hat. Die schmecken. Brünja aus dem Digi-Team, gib uns mal bitte ein bisschen Details.
3: Also es geht um Garrett Graham, Captain der Eishockeymannschaft an seiner Uni. Der liebt nichts mehr als Eishockey und lässt sich darum auch keine Ablenkung zu.
4: Garrett Graham will nichts Festes.
3: Aber dann fällt er im Ethikkurs durch und dürfte eigentlich nicht mehr Eishockey spielen, wenn er die Nachprüfung verkackt. Zufälligerweise sieht er aber, dass seine Mitstudentin Hannah eine 1+ in dem Kurs hat.
0: Ah, Hannah hat eine 1+. Und Hannah gibt da ein bisschen Nachhilfe, oder wie?
3: Ja, aber sie will es nicht. Dann merkt er aber, dass Hannah einen Crush auf einen gewissen Justin hat. Und die beiden könnten sich plötzlich auch gegenseitig nützlich sein.
5: Du wirst mein Nachhilfeschüler und mein Fake-Boyfriend, sodass Justin neidisch wird?
4: Deal.
3: Ja, aber natürlich bleibt es nicht bei dem Deal. Da entwickelt sich nämlich was zwischen den beiden.
0: Ja, natürlich. Es klingt wirklich nach so einer klassischen Romance, ne? Was sagst du?
3: Also die Serie basiert ja auf einem Buch, habe ich auch gelesen. Und für alle Buchfans, das ist jetzt keine 1-zu-1-Verfilmung. Ein paar Dinge wurden geändert, da muss man sich drauf einstellen. Ansonsten ist es genau das, was ich endlich nochmal sehen wollte. Eine College-Romcom, die leicht und witzig ist, manchmal auch sehr deep und emotional, aber vor allem romantisch.
0: Oh, ja, schön. Also Off Campus, eine gute Serie, um... ja, einfach mal im Bett zu versinken, sagt Brünja. Könnt ihr jetzt schauen bei Prime.

0: Hello, ihr hört 1Live Digi. Lisas hier. Shoutout. Es gibt einen Shoutout an alle Papas. Shoutout an alle Papas, die gute Papas sind. Und die gute Papas waren. An die man schöne Erinnerungen hat, weil sie uns auf die Schultern genommen haben und dadurch die Gegend geschleppt haben. Als wir da irgendwie viel zu schwer auf den Schultern gesessen haben. Weil sie uns auf dem Arm durch die Gegend getragen haben. Weil wir so getan haben, als ob wir schlafen. Und natürlich wussten wir das und haben einfach so getan, als ob wir weiter schlafen. Und sie wussten es auch, dass wir das wissen, aber sie haben es trotzdem getan. Oder wir haben gute Erinnerungen, weil sie uns erlaubt haben, länger wach zu bleiben, ohne das aber Mama zu sagen. Hat die Mama nicht gesagt. So, alle Papas sind toll. Schön, dass es sie gibt. Und schön, wenn wir mal ein paar liebe Worte für die dalassen können. Könntet ihr dalassen? Bei mir zum Beispiel. Ich bin dein Papa. Hi.
1: Hallo Papa.
2: Hi.
1: Hallo Papa.
0: Wie ist unsere Beziehung?
2: Sehr, sehr gut. Also sehr gutes Verhältnis. Sehr freundschaftlich.
1: Auch super. Ich vermisse dich. Lange nicht mehr gesehen.
0: Wofür bin ich in der Familie bekannt?
1: Für das Interesse am Garten und an der Natur und an Tieren.
2: Dass du immer alles dabei hast, sehr gerne fotografierst und immer einen Witz auf Lager hast.
1: Dass du vom Sport besessen bist und mich dazu treibst und zwingst, sage ich mal. Aber darauf freue ich mich jedes Mal.
0: Was erzählst du anderen über mich?
3: Ist lustig, auch Fußball interessiert und erzählst viel Quatsch.
1: Dass du der beste Papa der Welt bist.
4: Ich bin auf jeden Fall froh, dich als Papa zu haben.
0: Was kann ich besonders gut?
2: Papa sein.
0: Was sagst du mir zu wenig?
1: Dass ich dich natürlich sehr lieb hab und dankbar für alles bin und mir keinen besseren Papa vorstellen kann.
4: Ja, dass ich dich lieb hab und generell, dass ich dich wertschätze.
1: Dass er toll ist, dass er toll war.
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1: 21 Uhr, hier ist Mathis Trapp. Erstmal geht's um den Wald in Deutschland. Der hat nämlich weiter Probleme. Im neuen Waldzustandsbericht steht, dass nur noch jeder fünfte Baum gesund ist. Das sieht man vor allem an den Blättern. Im Vergleich zum Vorjahr hat sich kaum was geändert. Dieser Förster sagt, das liegt an den Folgen einer Dürre.
2: Durch diese Trockenjahre 2018-23 hatten die einfach viel zu wenig Wasser. Und das Ergebnis war, dass die natürlich jetzt geschwächt sind. Denen geht's nicht gut. Und das kann dann halt bis zum Absterben des Baumes führen.
1: Umweltschützer fordern unter anderem mehr Tempo dabei, so zu pflanzen, dass Wälder widerstandsfähiger werden. Aus Duisburg gibt's Entwarnung von der Polizei bei einem Fall, der heute Schlagzeilen gemacht hat. Eine Frau war letzte Nacht mit ihrem kranken Baby aus einer Klinik verschwunden. Die Polizei Duisburg hat mit einem Foto nach der Frau gesucht. Sie und ihr Kind wurden jetzt in Ungarn gefunden. Vor einer Insel in Dänemark liegt seit Tagen der tote Buckelwal Timmy. Jetzt haben die Behörden dort entschieden, dass sie ihn an Land holen und obduzieren lassen wollen von Forschern und Tierärzten. Timmy war mehrfach an Ostseeküsten gestrandet. Eine private Gruppe aus Deutschland hat ihn ins offene Meer transportiert, dann wurde er aber tot angeschwemmt. Und darüber wurde heute viel diskutiert. Fußball-Nationaltorwart Manuel Neuer soll nach Medienberichten als Nummer 1 zur WM fahren und nicht Oliver Baumann von Hoffenheim. Offiziell bestätigt ist das noch nicht. Bundestrainer Nagelsmann stellt seinen Kader erst übermorgen vor. Was die Entscheidung aber fürs Team bedeuten würde, erklärt 1Live-Reporter Christian Michel.
3: Sie könnte große Unruhe bringen, weil es eben nicht irgendeine Position ist, sondern eine der wichtigsten Führungspositionen auf dem Platz. Und weil Oliver Baumann offenbar lange davon ausgegangen ist, als Nummer 1 zur WM zu fahren. Wenn sich das jetzt wenige Tage vor der Kadernominierung doch noch ändert, könnte das ein Vertrauensbruch sein. Zumal Nagelsmann selbst immer wieder betont, wie wichtig ihm Teamgeist, Zusammenhalt und dieses Wir-Gefühl sind.
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1: Das ist weiter nass in der Nacht und die Temperaturen gehen runter auf 10 bis 13 Grad. Morgen wird es dann nochmal wechselhaft. Viele Wolken, selten Sonne, teilweise Regen oder auch mal einzelne Gewitter. Dazu werden es in Schleiden bis 17 Grad, in Minden und Solingen 18 und in Bochum und Gütersloh bis 19 Grad. Donnerstag wechseln sich dann Sonne und Wolken ab und es wird wieder wärmer.

0: Das ist aber auch so ein Buchtitel, bei dem du direkt merkst, ja, das ist, glaube ich, eine verstörende Geschichte. Komm spielen, heißt der neue Thriller von Bestseller-Autor Linwood Barclay. Und Digi-Reporterin Gesa hat ihn gelesen und kann zum Glück auch noch lachen nach diesem Thriller. Ganz kurz, da zieht ja die Mutter Annie mit ihrem jungen Sohn Charlie in ein vermeintlich beschauliches Örtchen. Aber so beschaulich ist es gar nicht, ne Gesa? Was passiert?
1: Also es geht los, dass Charlie im Garten einen Geräteschuppen entdeckt, der ihn irgendwie anzieht. Er will da unbedingt rein und schafft es dann auch, weil ihm jemand im Traum erzählt, das ist angeblich sein toter Vater, wo sich dieser Schlüssel fürs Schloss befindet. Und dann macht er diese Tür da auf und dann findet er da so einen alten Kasten und da ist eine Modelleisenbahn drin.
0: Okay, ich habe jetzt wirklich gedacht, er findet eine Leiche oder so.
1: Ja, habe ich auch gedacht, aber mit dieser Eisenbahn, da stimmt irgendwas nicht. Wenn Charlie den Zug in den Händen hält, kribbeln seine Finger und er ist bald komplett besessen von diesem Ding, will nur noch damit spielen, verfällt dabei fast in so eine Art Trance. Ja, und richtig spooky wird es dann, wenn man schnallt, dass diese Eisenbahn irgendwie auf seine Gefühle reagiert.
0: Okay, aber ich muss jetzt nicht verstehen, wie das funktioniert, oder?
1: Es klingt ein bisschen strange, aber man muss da nicht mit Verstand ran, ne? Also okay. Das ist jetzt ja auch kein True Crime, sondern ein Horror-Mystery-Thriller, aber wirklich einer von den Guten. Also diese unheimliche, beängstigende Stimmung, die kickt hier richtig. Erst spürst du die nur so ganz leicht, aber dann wird es immer fieser. Annie, also die Mutter, fängt plötzlich an, so Bilder von einem Menschen zu malen, der ein bisschen aussieht wie ein Hund, aber zugleich auch wie eine Ratte. Es passieren Unfälle und immer wieder hört man das Pfeifen einer Lokomotive, obwohl nirgendwo ein Zug fährt. Also wirklich Gänsehaut.
0: Ah, okay. Es klingt komplett weird, aber irgendwie finde ich es ja auch geil. Komm spielen. Solltet ihr nur lesen, wenn ihr wirklich dafür bereit seid, Leute. Und danach einfach eine Folge SpongeBob gucken, ne? Dann ist alles wieder gut.

Weiter geht's in 1Live.de. Mit A Palm Tree Boy. Und ich weiß nicht, wo sich Palm Tree Boy gerade versteckt hat. Aber er hat Sommer-Vibes mitgebracht. Und ich finde auch sein Name, er klingt wirklich wie so ein kleines Dschungelkind, ne? Palm Tree Boy. Das war auch der Rappername von Mowgli, glaube ich. Palm Tree Boy. Und der Track klingt auch ein bisschen wie eine Safari durch den Regenwald. Aber ich liebe das. Tropical Pop mit Vocals, die teilweise in einer lokalen südafrikanischen Sprache sind. Klingt super magisch. Und auch der Titel ist in dieser Sprache auch quasi jetzt für euch in 1Live.de.

0: Ihr hört 1 Live Digi, Lisa ist hier, hi. Wann habt ihr so das letzte Mal gedacht, nee, also Leute, heute Abend mache ich wirklich richtig, richtig ruhig. So, ich bin auch in einer Stunde wieder weg, also macht euch wegen mir mal hier gar keinen Stress. Und dann ist es aber ein bisschen eskaliert. Das kennt auch Digi-Hörerin Carlotta, aber bei ihr eher so ruhige Eskalation.
1: Ja, eigentlich jeder spontane Abend, wenn ich mich mit meiner Schwester und noch zwei Freunden treffe, ja, dann kochen wir zusammen, haben einen lustigen Spieleabend und das geht auch gern dann mal bis 1-2 Uhr und die Zeit ist dann verflogen und es war halt ein Top-Abend.
0: So, unerwartete, semi-ruhige Eskalation, aber trotzdem Top-Abend, kennt auch dieser Kollege hier vom Instagram-Kanal vom SWR Sport. Diesen Freiburg-Fan haben sie sich geschnappt, nachdem sein Verein das Halbfinale der European League gewonnen hat. Ja gut, vielleicht war es ein bisschen ruhige Eskalation bei ihm, weil mehr ging mit seiner Stimme dann auch nicht.
2: Moritz!
3: Hast du Moritz weggedrückt?
2: Nein, ich bin zu nervös. Meine Stimme ist auch daheim geblieben. Komplett Eskalation, gerade meinen Lehrer getroffen. Der ist auch voll. Herr Lemke, ich grüße Sie. Ich hoffe, Sie kriegen keine Probleme.
3: Wie geht's bei dir jetzt weiter?
2: Ja, feiern. Feiern, volles Rohr. Ich fühl's, ist geil. Istanbul ist nur einmal. Geil.
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0: Mutter und ihr Baby wurden gefunden. Die beiden waren letzte Nacht aus einer Klinik verschwunden. Aufgetaucht sind sie in Ungarn. Mehr von 1Live-Reporterin Monika Kral.
1: Genaues zu den Umständen vor Ort ist noch nicht bekannt. Nur so viel. Ein ungarischer Arzt soll das Kind unmittelbar untersucht haben und Entwarnung gegeben haben. Das 6 Monate alte Baby sei in einem guten Zustand. Am späten Nachmittag hatte die Polizei ein Fahndungsfoto der Mutter herausgegeben. Gesucht hatten die Ermittler Mutter und Kind bereits, nachdem diese aus der Klinik in Duisburg-Hamborn verschwunden waren. Die dortigen Ärzte hatten von einem schwerkranken Kind gesprochen, das nun in Lebensgefahr schwebe.
0: Deutschland will den Gebieten in Zentralafrika helfen, in denen das Ebola-Virus ausgebrochen ist. Nächste Woche sollen 500 Schutzanzüge geliefert werden. Außerdem soll es Schulungen für medizinisches Personal geben. Deutschland nimmt noch einen US-Arzt auf, der sich in der Demokratischen Republik Kongo mit Ebola infiziert hat. Er wird in Berlin behandelt, streng isoliert. In der Türkei sind mehr als 100 Menschen festgenommen worden, weil sie Verbindungen zur Terrororganisation IS haben sollen. In mehreren Regionen des Landes hat es gleichzeitig Razzien gegeben. Den Festgenommenen wird vorgeworfen, Geld für den IS gesammelt und neue Mitglieder in der Türkei angeworben zu haben. Den Wäldern in Deutschland geht es weiter schlecht. Laut dem neuen Waldzustandsbericht gilt nur noch jeder 5. Baum als gesund. Daran hat sich im Vergleich zum Vorjahr kaum was verändert. Minister Rainer sagt aber, zuletzt sind weniger Bäume abgestorben.
2: Sowohl bei Laubbäumen als auch bei den Nadelbäumen, und der Wald verjüngt sich. Vielerorts wächst eine neue Baumgeneration nach.
0: Kritik kommt von Umweltschützern. Sie finden, dass der Umbau zu widerstandsfähigen Mischwäldern zu langsam geht. Und dann geht's noch um einen der bekanntesten Fußballer der Welt, Cristiano Ronaldo. Der schreibt WM-Geschichte. Denn seit heute ist klar, Ronaldo wird bei der Weltmeisterschaft wieder für Portugal dabei sein. Zum insgesamt 6. Mal. Das hat bisher noch kein Spieler geschafft.
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0: In der Nacht können weiter Schauer runterkommen bei 10 bis 13 Grad. Morgen wird es dann wieder wechselhaft. Viele Wolken, kaum Sonne und teilweise Regen oder auch einzelne Gewitter. Dazu Nümbrecht bis 17 Grad, in Dortmund und Siegen 18 und in Lünen und Düren bis 19 Grad. Donnerstag ist es meistens trocken und dann schon bis 24 Grad.

0: Hey, hier ist Leo und 1Live.de. Das würde euch jetzt vielleicht überraschen, aber Leute in Deutschland ziehen super früh von zu Hause aus. Im Vergleich zu anderen Ländern. Im Schnitt mit so 24 hauen wir ab von zu Hause. Warum erzähle ich euch das? Weil in diesem Buch geht es darum, nach Hause zurückzukehren und nicht unbedingt aus einem schönen Grund. Lena Kupke kennt ihr, die ist Comedian, war auch schon bei uns in der Hörsaal-Comedy und in der 1Live-Generation-Gag, hat jetzt ihr Debütroman geschrieben namens Pause und hat uns erzählt, worum es in dem Buch geht.
1: Es geht um Hannah. Hannah ist 36 und der wird vom Leben ein Bein gestellt. Es läuft nicht so wie geplant. Und sie wacht dann im Krankenhaus auf. Das ist aber nur ganz kurze Anfangssequenz. Und die Ärztinnen sagen, es muss sie jemand abholen. Und das sind ihre Eltern. Und Hannah landet dann letztendlich 6 Wochen in ihrem alten Kinderzimmer und beginnt da sowas wie zu heilen und sich mit der ganzen Familie auch auseinanderzusetzen. Die kleine Schwester Sarah wohnt um die Ecke und ist eigentlich so ein Familienroman und geht viel um die Dynamik und generativen Unterschiede in Kommunikation und mit Schwierigkeiten.
0: Okay, stell dir vor, du bist 36 und musst deinen Papa wieder nach dem WLAN-Passwort fragen, weil du wieder eingezogen bist. Die Story klingt erstmal ganz schön ernst, aber keine Sorge, es ist auch super lustig. Das Buch, super viel Humor steckt da drin. Und wir haben Lena gefragt, wie viel von ihr selbst eigentlich in der Story drin steckt.
1: Also, ich bin nicht Hannah, aber natürlich habe ich Hannah genauso wie den allen anderen Figuren Emotionen von mir geliehen oder mich da bedient oder Sätze auch, die ich gehört habe. Aber ich bin keine Figur 1:1. Aber die Erfahrung vielleicht, dass nicht immer alles so funktioniert nach Plan, die ja jeder Mensch irgendwann macht, überall klopft mal das Leid an, die kenne ich.
0: Also vielleicht euer Buch für den Urlaub 2026. Comedian Lena Kupke hat ein Debütroman geschrieben namens Pause, gibt's jetzt im Handel. 1Live.

fühle mich gerade wie so eine beste Freundin. So, ich bin so richtig stolz und könnte die ganze Zeit sagen, yes, go girl, go girl. Genauso fühle ich mich, wenn ich die Musik von Flo höre. Das ist eine R&B Girl Group aus London. Und diese drei Ladies, die lösen so viele Glücksgefühle aus, weil die alle drei einfach so crazy gut singen. Und wenn die dann noch zusammen singen, ey, ich habe so krasse Destiny's Child Vibes. Ich hoffe, ihr wisst, was ich meine. Ich habe nämlich ein Tiny Desk Konzert von denen gesehen. Vielleicht kennt ihr das. Da spielen Künstler so eine kleine Live-Session. Das ist voll bekannt. Und oh mein Gott, ich feiere die Session von Flo so sehr, weil die da so heftig live singen. Achtet mal bitte auf die Harmonies, die zusammen singen.

0: wunderschön, oder? Es ist so wunderschön. Und ich schaffe es einfach, mir noch mehr Destiny's Child oder so Pussycat Doll Vibes zu geben mit ihrem Song Leak It. Das ist einfach purer R&B. Hört ihr gleich hier in 1Live Digi. Das sind Beats, zu denen die drei auch noch heftig tanzen in ihrem Musikvideo. Ihr merkt, ich bin komplett geflasht von diesem Gesamttalent. Hier sind Flo mit Leak It für euch in 1Live Digi.
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0: Schönen guten Tag, hier ist 1 Live Digi und wenn ich es einem gönne, dann ja wohl ihm. Björn von Morgenstern ist Comedian und der Typ, der hat immer davon auch geträumt, Comedian zu werden, hat deswegen seinen alten Job aufgehört und hat teilweise 30 bis 40 Auftritte im Monat gemacht. Einfach auf so Open-Mic-Bühnen alles gemacht, auch ohne Kohle am Anfang und es hat funktioniert. Er ist wirklich einfach Comedian jetzt. Kann davon leben, ist richtig gut unterwegs bei Insta und so weiter und jetzt auch bei uns in der 1 Live Generation Gag. Björn von Morgenstern, bester Typ einfach.
1: Kennt ihr in Supermarktkassen diese Warentrenner, die überall stehen? Benutze ich nicht. Mein oberstes Ziel im Leben ist es, niemals so einen Warentrenner anzufassen. Wofür? Finde ich eklig. Ich stelle mich einfach an die Kasse, mache meinen Einkauf so aufs Band und dann warte ich so ein bisschen, wie langsam um mich rum Chaos entsteht. So, die Person hinter mir wird langsam nervös, weil die so, also der nimmt ja gleich meinen Einkauf mit nach Hause, das ist ja mein Einkauf. Warum wird das nicht abgetrennt? Ich will das haben, wenn der das kriegt. Ich habe das ja extra für mich mitgenommen. Da merkt man, der ist so langsam, wird der nervös. Aber ich guck straight geradeaus weiter. Und die Person vor mir, die ist richtig nervös. Weil die so, ich will die Scheiße nicht mehr nach Hause nehmen, das ist das eine. Das gehört mir gar nicht, was ist denn hier los? Und die fangen dann an zu gestikulieren, wie so beim Fußball, irgendein Foul, der Schiri hat es nicht gesehen und dann sind die so. Dann versuchen auch nonverbal mit mir Blickkontakt aufzubauen, sind dann so. Und ich guck nur nach vorne und denk mir noch, mach's selber, Alter. Sehe aus wie einer, der einen Warentrenner ausstellt. Ich hab zu tun, ich denk nach. Ich genieße auch ein bisschen. Und letztens war so eine richtig süße Omi, die war vor mir, hat eingekauft und dann hat die so einen Warentrenner genommen, einen vor meinen Einkauf gestellt, einen hinter meinen Einkauf gestellt und ich dachte mir nur, geht doch, Alter.

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1: Die Nachrichten mit Steffi Orbach. Guten Abend. Den deutschen Wäldern geht es weiterhin schlecht. Laut dem Bundeslandwirtschaftsministerium haben sich die Bäume bis heute nicht von den Dürrejahren 2018 bis 2020 erholt. Nur für wenige Baumarten sieht es besser aus. Isabel Karas, WDR Berlin.
2: Bei den Fichten gilt inzwischen wieder etwa jeder vierte Baum als gesund. Im Vorjahr war es nur jeder fünfte. Auch Buchen scheinen sich etwas zu erholen. Insgesamt trägt aber weiterhin nur jeder fünfte Baum in Deutschland eine volle, gesunde Krone. Besonders schlecht ist der Zustand von Kiefern und Eichen. Nur jeweils 13% der Bäume sind gesund. Gleichzeitig ist die Zahl neu abgestorbener Bäume weiter zurück.

0: zurückgegangen. Laut Ministerium verjüngen sich viele Wälder inzwischen langsam wieder. Bundeslandwirtschaftsminister Rainer sprach dennoch von einer langfristigen Aufgabe. Der Klimawandel stelle die Wälder weiter vor große Herausforderungen. Deutschland ist zu fast einem Drittel mit Wald bedeckt. Die Waldzustandserhebung wird seit 1984 durchgeführt.
1: Die USA wollen in den kommenden Jahren offenbar weitere Truppen aus Europa abziehen. Nach Angaben des obersten NATO-Kommandeurs soll den europäischen Streitkräften aber Zeit gegeben werden, sie durch eigene Soldaten zu ersetzen. US-Präsident Trump hatte angekündigt, mindestens 5000 Soldaten allein aus Deutschland abzuziehen. Die EU-Kommission plant, Landwirte stärker finanziell zu unterstützen wegen der steigenden Düngemittelpreise. Laut EU war zum Beispiel Stickstoffdünger im April 70% teurer als im Durchschnitt 2024. Hintergrund ist der Iran-Krieg. In NRW hat es letztes Jahr deutlich mehr Unfälle mit E-Scootern gegeben als vorher. Insgesamt waren es fast 4.500 und damit fast 50% mehr als im Jahr davor. Die meisten Beteiligten werden nur leicht verletzt.
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1: Bundespräsident Steinmeier hat am Nachmittag das Stadion des Herzebrocker Sportvereins im Kreis Gütersloh besucht. Dort half er bei Malerarbeiten. So will er das Engagement von vielen Ehrenamtlichen im Land würdigen. Noah Brümmelhorst beschreibt, wie der Bundespräsident dort angekommen ist.
3: Also menschlich hat er sich hier extrem nahbar gezeigt, leger gekleidet, begleitet von hunderten Schaulustigen. Und er hat auch die Ärmel hochgekrempelt, unter anderem eine Wand kräftig mitgestrichen, bei Kindern die Prüfung zum Sportabzeichen gemacht. Also für den Verein hier ist das eine riesige Ehre. Das sind eindrucksvolle Bilder. Aber klar, morgen ist der Bundespräsident weg und die Herausforderungen wie die große Bürokratie und die Nachwuchssorgen im Ehrenamt, die bleiben. Darum hoffen die Freiwilligen in Herzebrock-Klarholz nun, dass diese Sorgen mit nach Berlin fahren und dort wahrgenommen werden.
1: Das Wetter in Nordrhein-Westfalen. In der Nacht kommen weitere Schauer runter bei 10 bis 13 Grad. Morgen wird es nochmal wechselhaft mit Wolken, Regen und Gewittern. In Nettersheim dazu bis 17 Grad, in Solingen 18 und in Witten bis 19 Grad. Das war WDR aktuell.

Hey, hier ist Leo in 1Live.de. Boah, dieser Song ist so smooth. So smooth wie ein frisch rasiertes Bein. Lacazette und Jazeek. Und es war von vornherein klar, es sind zwei der sanftesten Stimmen aus dem Deutschrap. Und wenn die einen Track zusammen machen, es war klar, das wird ein super entspannter Track. Mit diesem Luxus-Trap-Beat. Und Jazeek geleitet durch den Chorus. Wie so ein Segler auf einem Segelboot. Großer Fan von diesem Track, das ist Candy. Jetzt in 1Live.de.

0: 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Diggi, Lisa ist hier. Hi. Um genau zu sein, ist hier Lisa Adams. Dann habt ihr auch mal meinen Nachnamen an der Stelle gehört. Ist auch ein stabiler Nachname, finde ich. Der ist jetzt nicht so super extraordinary, aber so ein bisschen was passiert, dass er nicht als langweilig abgestempelt wird, oder? Adams ist der Nachname von meiner Mama. Wenn ich den Nachnamen von meinem Papa bekommen hätte, wäre es jetzt super geil und fancy. Ich finde es auch ein bisschen schade. Ruggero. Mein Papa ist nämlich Italiener. Mit Stolz so einen Nachnamen tragen, davon kennen diese Kollegen hier aus der ARD-Mediathek bei Kaum zu glauben auch was.
1: Insgesamt tragen 72 Menschen in unserer Kleinstadt Laube-Bernsbach Riesennamen.
2: Um die vielen Fickers auseinanderzuhalten, setzen sie einfach ihren Job vor den Namen.
3: Klick auf! Wir sind die Heizungsficker.
4: Ich bin der Sauerkrautficker.
5: Wir sind die Elektroficker.
6: Ich trage den Namen stolz, weil der Name Ficker ist hier bei uns im Ort eine Institution, ist bekannt und ich bin gern ein Ficker. Ja, einen Hühnerficker gibt es auch, ja. 1 Live.

0: Hey, hier ist Leo, N1Live.de. Und ich mache mir ein kleines bisschen Sorgen um euren Schlaf. Es gibt ein neues Spiel, das heißt Directive 8020. Und es soll richtig gruselig sein. Wir sprechen drüber mit Tobi aus dem Spieleteam. Tobi, du hast es schon gezockt. Was ist das für ein Spiel?
1: Ja, es ist mehr ein interaktiver Film als ein Spiel. Und zwar kommt es von den Machern von Until Dawn und The Dark Pictures Anthology. Und das sind eben die absoluten Spezialisten für Horror und Thriller.
0: Okay, ich habe beide nicht gespielt. Sagt mir nichts. Was heißt denn das für das Spiel?
1: Naja, das heißt, wir bewegen in unserem Fall verschiedene Charaktere durch das Raumschiff Cassiopeia. Wir sind unterwegs zum Planeten Tau CTF, um den zu besiedeln und sind sozusagen die Vorhut zum Erkunden. Die Besatzung ist im Kälteschlaf, aber kurz vor dem Ziel passiert das hier.
2: Ein Meteorit hat meinen Rumpf beschädigt.
1: Ja, es ist gut, dass zwei Leute der Crew wach geblieben sind, um eben den Schaden zu reparieren.
0: Ja, okay. Aber jetzt machen wir so einen Weltraumspaziergang und so richtig Horror fühle ich da jetzt noch nicht.
1: Der kommt jetzt, denn der Asteroid war nicht alleine. Da war irgendein Parasit mit drauf und der breitet sich so pilzartig im gesamten Schiff aus und befällt auch die Crew.
0: Okay, und du hast dich auch ordentlich gegruselt, oder wie?
1: Ich hab's nur tagsüber gespielt, so gruselig ist es. Also wirklich Atmosphäre, die Einsamkeit des Weltraums, der Soundtrack, das ist alles super. Und du musst halt im Spiel auch Entscheidungen fällen und die entscheiden dann über Leben und Tod der Figuren. Gut ist aber, du kannst auch wieder zurückspulen und die Entscheidung rückgängig machen.
0: Okay, wenn ihr mutig genug seid, das im Dunkeln zu spielen, dann wünsche ich euch viel Glück. Directive 8020, der neue Teil der Dark Pictures-Reihe, gibt's ab sofort für PC, Xbox und PlayStation.

0: Nachrichten mit Marat Hellmann. Guten Abend. Die USA werden in den kommenden Jahren weitere Truppen aus Europa abziehen. Das sagte der oberste NATO-Kommandeur US-General Grinkiewicz nach einem Treffen mit führenden Militärs in Brüssel. Gisela Former für WDR aktuell.
1: Einen konkreten Zeitplan nannte Grinkiewicz nicht, betonte aber, dass die Alliierten ausreichend Zeit bekämen, um die wegfallenden amerikanischen Streitkräfte durch eigene Einheiten zu ersetzen. Aktuell haben die USA etwa 80.000 Soldaten in Europa stationiert. Präsident Trump hatte vor einiger Zeit angekündigt, mindestens 5.000 Soldaten aus Deutschland abzuziehen. Die EU hat sich am Abend bereits auf Maßnahmen geeinigt, um ihre Verteidigungsfähigkeit zu erhöhen. So sollen Genehmigungsverfahren für militärische Projekte schneller werden und die Mitgliedstaaten sollen dafür leichter an Geld kommen.
0: Die Finanzminister der führenden westlichen Industriestaaten G7 pochen auf eine Öffnung der Straße von Hormuz. Frankreichs Finanzminister Lescure forderte zum Abschluss des G7-Finanzministertreffens in Paris eine dauerhafte Lösung. Der anhaltende Konflikt im Nahen Osten setze die Lieferketten für Energie, Nahrungsmittel und Düngemittel zu sehr unter Druck. Online gibt es weiter viele Verstöße gegen den Jugendschutz.

0: Eine Plattform, die von Bund und Ländern finanziert wird, hat im vergangenen Jahr mehr als 15.000 festgestellt. Meistens ginge es um Missbrauchsdarstellungen von Kindern. Den deutschen Wäldern geht es weiterhin schlecht. Laut Bundeslandwirtschaftsminister Rainer ist nur etwa jeder fünfte Baum gesund. Besonders die Folgen der Dürrejahre zwischen 2018 und 2020 belasten die Wälder bis heute. Nur Fichten und Buchen geht es laut dem Bericht etwas besser. Rainer sagte, Ziel sei der weitere Umbau zu widerstandsfähigen Mischwäldern.
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0: Das aus einem Duisburger Krankenhaus verschwundene Baby ist laut Polizei aufgetaucht, und zwar in Ungarn. Die dortige Polizei habe das Kind zusammen mit seiner Mutter aufgegriffen. Joschka Heinemann für WDR aktuell.
2: Die Frau mit rumänischer Staatsbürgerschaft soll laut Polizei in der Nacht von Montag auf Dienstag mit ihrem 6 Monate alten Baby ein Krankenhaus in Duisburg aufgesucht haben. Vor einer wichtigen Untersuchung sei sie aber mit ihrem Jungen verschwunden. Die Behörden erklärten, das Kind könne sich in Lebensgefahr befinden. Deswegen wurde auch nach der Mutter öffentlich gefahndet. Am Abend wurden Kind und Mutter dann laut Polizei in Ungarn gefunden. Ein Arzt dort soll das Kind untersucht haben und es sei in einem stabilen Zustand. Näheres ist noch nicht bekannt. Die Staatsanwaltschaft ist eingeschaltet und ermittelt.
0: Das Wetter in Nordrhein-Westfalen. In der Nacht kommen weitere Schauer runter bei 10 bis 13 Grad. Der Mittwoch wird nochmal wechselhaft. Dazu in Schwerte 18, in Rheine 19 und in Heinsberg 20 Grad. Das war WDR aktuell.
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